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0: Ene, mene, mei, flieg los, Kartoffelbrei. 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
1: Ich flieg.

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0: Matata?
1: Ja, wir leben danach.
0: Aber wieso?
2: Weil es danach immer viel schöner ist als vorher.
1: Weißt du, Kleiner, diese zwei Worte lösen all deine Probleme.
2: Genau, nimm Pumba zum Beispiel. Auch er war ein kleines Schwein.
3: Auch ich war ein kleines Schwein.
2: Bravo.
1: Grazie.
2: Ein Fluch, sein Geruch war ja kein lieblicher Duft. Er musste nur was fressen, schon kam dicke Luft.
1: Ich bin trotz allen Muts ein Sensibelchen. Es tat weh, als die anderen flüchteten. Und oh, die Qual!
2: Was für eine Qual!
1: Sie war katastrophal!
2: Nein, so ein Skandal!
1: Das ewige Hupen!
2: Sag's uns doch mal!
1: Von dem ständigen...
2: Pumba, doch nicht vor den Kindern!
1: Oh, Entschuldigung. Hecke!

0: Die Wasserwelt hat auch ihre Wälder und ihre Dschungel. Sie hat auch ihre Tiger und ihre Wölfe. Ja, ja.
1: Ja, ja, so ist der Lauf der Welt in der Natur. Mein Sohn, das glaubt, der Schwache wird des Starken Raub. Im Menschenleben ebenfalls, der Starke will ihm an den Hals. Dagegen bist du nicht geschützt, es sei, dass dein Verstand dir nützt. Muskelkraft gar nichts schafft,
2: Hilfe,
1: wenn
2: Merlin,
1: Verstand
2: Hilfe, sieht. Hilfe. Oh. Oh.
3: Schnell, Merlin, den Zauber!
4: Nein, nun ist es an dir, mein Junge. Nun zeig, dass du die erste Lektion begriffen hast.
3: Welche Lektion?
4: Er hat die Kraft und du den Verstand. Nein, nein, nein, nicht ängstlich werden. Nun nütze deinen Verstand. Überliste das Biest. Gut gemacht, Junge. Das nenne ich den Verstand nützen.

0: Bravo, mein Junge, große Strategie.
1: Ist die Stunde nun vorbei?
0: Hast du die Lektion jetzt begriffen?
1: Ja, ja, Geist über Kraft.
0: Okay, dann werde ich den Burschen jetzt bannen. Hickelte, pickelte, nein, falsch. Hokus, pokus, nein, das ist ja ganz falsch. Hickelte, pickelte.
1: Merlin!
2: Ruhe! Was ist denn? Das ist ja der Junge! Au, verflixt!
1: Hilfe! Hilfe! Hilfe!
3: Au! Oh.

0: Zum Donnerwetter, zum Donnerwetter, wie kommt denn solch ein Ungetüm in diesen Pool? Na warte, ich verwandle dich jetzt in eine Kaulquappe.
1: Merlin!
0: Oh ja, komm, das werden wir gleich haben. Schnick, Schnack, Schnurrum. Na nun sag mal, wie bist du denn herausgekommen aus dem Schlamassel?
1: Das große Biest hätte mich um ein Haar gefressen. Aber Archimedes, der hat mich gerettet.
0: Nun sieh mal an. Junge, wer hätte das von ihm gedacht?
2: Das ist ja gar nicht wahr. Ich wollte ihn auffressen. Junger Barsch ist mein Lieblingsgericht. Das weißt du doch.
0: Glaubst du das, mein Junge?
1: Och, ich.
3: Schlau!
1: Oh, ich muss gehen. Danke, Merlin. Das hat Spaß gemacht. Und Archimedes, ich.
2: Ach, Firnis Hand zur Reihe.
3: Wo steckst du?
1: Ich komme ja schon.
0: Nun sag mal, Archimedes, seit wann setzt du dein Leben aufs Spiel für so einen kleinen Happenfisch? Hm? Und wo du doch so gut gefrühstückt hast.
2: So ein Mumpitz.

0: Und ob er das ist, der alte Seebär?
1: Captain John Smith? Von dem habe ich schon so viel gehört.
2: Kommst du etwa auch mit auf diese Fahrt?
0: Na klar, ohne John Smith kann man doch nicht gegen die Indianer kämpfen.
3: Das ist richtig. Ich will ja nicht, dass ihr den ganzen Spaß alleine habt.

0: Igitus, Pigitus, Zumba, Katsing. Auf Merlins Kommando, da hört jedes Ding. Wir packen den Koffer. Kommt alle heran. Nein, du noch nicht. Zuerst sind immer die Bücher dran. Hockety, pockety, wockety, wop. Abracabra, dabra, hopp. Macht euch alle witzig klein. Da geht genug in den Koffer rein. Igitus, Pigitus, Pigitus, komm. Presst die Digiton, Jum. Ali Cafés, Bali Cafés, Bala Cafés, Miri Pidis. Hockety, pockety, wockety, brrrr. Halt, halt, halt, halt. Halt! Zuckerchen, wirst du nun endlich klug. Hat der Service nicht Sprünge genug? Also jetzt nochmal von vorn. Nein, ich wollte sagen, wo waren wir stehen geblieben?
1: Bei Wockety Pockety?
0: Oh ja, ja, natürlich. Pockety Pockety Wockety Wock. Groß und klein muss alles rein. Ich komme gleich mit dir, junger Mann. Das Packen ist schnell getan. Langsam, nicht drängeln, so und nun weiter. Dumm, dudeli, dudeli, dudeli, dumm. Jetzt kommt der schönste Vers. Pigitus, Pigitus, Pigitus, mumm. Prestidigitonium. Pigitus, Pigitus, Pigitus, mumm. Prestidigitonium.
1: Komische Art zu packen.
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0: Schuld. Und rette es an, ihr wild ausgedufteter Hund.
1: Danke, danke. Aber es war nicht immer Champagner und Kaviar. Es gab für mich auch Widerwärtigkeit. Dank dieses miesen, zweitklassigen Detektivs. Dieser Maus aus der Baker Street. Jahrelang hat sich diese unausstehliche Nervensäge immer wieder in meine Pläne eingemischt. Ich hatte nicht einen Moment Ruhe zum Nachdenken. Aber das ist jetzt Vergangenheit. Diesmal wird sich nichts, nicht einmal Basil, mir in den Weg stellen. Alle werden sich vor mir verbeugen.

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0: einmal eine Prinzessin.
1: Wer war die Prinzessin, du?
0: Die war sehr verliebt.
2: Sag, wie ging das zu?
0: Ach, das war ganz einfach. Jeder konnte sehen, dass der Prinz sehr nett war. Schon war es um mich geschehen.
1: War er stark und stattlich?
2: Voller Kraft und groß?
0: Dass ein Prinz so schön ist, ich war fassungslos.
1: Sagte er liebt dich?
2: Hat er dich geküsst?

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1: Im Studio Holger Dilk, schönen guten Morgen. Nach dem Rücktritt von Bärbel Baas aus der Spitzenpolitik soll Alexander Schweizer neuer Arbeits- und Sozialminister werden. Da Baas auch das Amt als SPD-Chefin niedergelegt hat, braucht es eine neue Doppelspitze. Wer das werden wird, in der Frage hält sich Co-Chef Lars Klingbeil im ZDF bedeckt.
2: Ich weiß doch, welche Kritik es auch gibt. Ich weiß, welche Anforderungen es auch an die Parteispitze gibt. Da geht es nicht um mich und es geht doch nicht darum, dass ich ein Amt klebe, sondern es geht jetzt um die bestmögliche Aufstellung. Und Sie werden verstehen, dass ich nicht hier im Interview, sondern jetzt mit der Parteiführung zusammen entscheiden werde, wie es dann weitergeht.
1: Die Erbschaftssteuer ist heute noch einmal Thema beim Bundesverfassungsgericht. Diesmal geht es darum, dass Firmenerben nach den aktuellen Regeln bevorzugt werden. Uwe Schimonek.
3: Wer ein Unternehmen oder Teile davon erbt, muss derzeit weniger Erbschaftssteuern zahlen als die Erben von Privatvermögen. Gegen die Ungleichbehandlung ist ein Erbe vor Gericht gegangen. Bereits gestern hatte sich das Bundesverfassungsgericht mit einer Klage des Landes Bayern beschäftigt. Da ging es um Freibeträge beim Vererben von Häusern. Bis zu den Urteilen wird es aber wohl noch Wochen dauern.
1: Gut zwei Wochen nach einem Feuer in einer Starlink-Anlage in Polen sind zwei Verdächtige in Deutschland festgenommen worden. Sie sollen für den Brand in der Anlage für Satellitenkommunikation verantwortlich sein. Das Feuer hatte auch den Internetzugang für die ukrainische Armee gestört. Finanzminister Klingbeil ist in Sachen Stromsteuersenkung für alle skeptisch. Er sei zwar offen, habe aber Zweifel an der Bezahlbarkeit. Die Wirtschaft fordert indes schnelle Taten. Die IHK-Präsident Adrian sagt, für Unternehmen zählt jeder Tag. Merz hatte die Senkung nach einer CDU-Krisensitzung ins Gespräch gebracht. Das Bündnis gegen Cybermobbing stellt heute in Berlin eine neue Studie zur Situation an den Schulen vor. Frühere Untersuchungen hatten gezeigt, dass fast die Hälfte der 18- bis 24-Jährigen schon Mobbing erlebt haben, ein Viertel davon im Internet. Viele Täter haben demnach selbst bereits Cybermobbing erfahren.
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1: Im Studio Holger Dilk. Schönen guten Morgen. Der neue Bundesarbeitsminister soll schnell jetzt loslegen können. Am Nachmittag wird bereits Alexander Schweizer von Bundespräsident Steinmeier offiziell ernannt. Seine Vorgängerin Bärbel Baas war gestern zurückgetreten und das hatte für ordentlich Wirbel gesorgt, denn ihre Entscheidung hatte sie auch mit Anfeindungen aus der Union begründet. Der Fraktionschef der Union im Bundestag, Thorsten Frey, wies das in der ARD zurück.
2: Wenn ich mir die Äußerungen der letzten Wochen anschaue, dann waren die eher auf das Thema gerichtet, an das Ministerium gerichtet und vor allen Dingen keine persönlichen Angriffe. Das, glaube ich, ist das Entscheidende.
1: Die Erbschaftssteuer ist heute noch einmal Thema beim Bundesverfassungsgericht. Diesmal geht es darum, dass Firmenerben nach den aktuellen Regeln bevorzugt werden. Uwe Schimonek.
3: Wer ein Unternehmen oder Teile davon erbt, muss derzeit weniger Erbschaftssteuern zahlen als die Erben von Privatvermögen. Gegen die Ungleichbehandlung ist ein Erbe vor Gericht gegangen. Bereits gestern hatte sich das Bundesverfassungsgericht mit einer Klage des Landes Bayern beschäftigt. Da ging es um Freibeträge beim Vererben von Häusern. Bis zu den Urteilen wird es aber wohl noch Wochen dauern.
1: Die Deutsche Bahn bereitet sich schon auf den Winter vor und hat Details zum neuen Fahrplan vorgestellt. Ab Mitte Dezember ist ein neuer ICE-Sprinter zwischen Hamburg und München unterwegs. Außerdem gibt es neue Verbindungen nach Italien, Frankreich oder auch Österreich. Gut zwei Wochen nach einem Feuer in einer Starlink-Anlage in Polen sind zwei Verdächtige in Deutschland festgenommen worden. Sie sollen für den Brand in der Anlage für Satellitenkommunikation verantwortlich sein. Das Feuer hatte auch den Internetzugang für die ukrainische Armee gestört. Das Bündnis gegen Cybermobbing stellt heute in Berlin eine neue Studie zur Situation an den Schulen vor. Frühere Untersuchungen hatten gezeigt, dass fast die Hälfte der 18- bis 24-Jährigen schon Mobbing erlebt haben, ein Viertel davon im Internet. Viele Täter haben demnach selbst bereits Cybermobbing erfahren.

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6: Im Studio Holger Dilk, schönen guten Tag. Stromsteuer für alle senken, ja oder nein? In der schwarz-roten Koalition ist man sich da noch nicht ganz einig. Finanzminister Lars Klingbeil von der SPD ist skeptisch, ob dieser CDU-Vorschlag finanzierbar ist. CDU-Generalsekretärin Franziska Hoppermann betont dagegen im ZDF.
7: Die Formulierung in unserem Papier ist, zusätzliche Spielräume wollen wir für die Senkung der Stromsteuer nutzen. Und jetzt gibt es durch die Anhebung der Konjunkturprognose diesen Spielraum aus unserer Sicht schon. Das haben auch andere ausgerechnet. Und insofern ist doch klar, dass wenn wir Spielräume sehen, wir auch die nutzen wollen für die Entlastung bei den Menschen.
6: Cybermobbing wird zu einem immer größeren Problem. Jeder fünfte Schüler in Deutschland ist schon mal betroffen gewesen. Jana Klonikowski.
8: In Summe sind das mehr als 2,4 Millionen Kinder und Jugendliche. Und damit mehr als bei der letzten Studie, heißt es vom Bündnis gegen Cybermobbing. Viele Lehrer seien mit dem Thema überfordert. Neben körperlichen Problemen wie Kopf- oder Magenschmerzen kann sich Cybermobbing auch auf die Psyche auswirken und Angststörungen oder Depressionen hervorrufen. Die Experten fordern mehr Prävention und sehen neben der Politik auch Schulen, Eltern und die Gesellschaft in der Pflicht.
6: Viele machen sich Sorgen, dass ihr Job durch KI ersetzt werden könnte. Eine Analyse des Instituts für Arbeitsmarkt- und Berufsforschung zeigt, bisher hat die Technik nicht groß Jobs gekostet. Gefahren sehen die Forscher aber für die Industrie und in nicht akademischen Berufen. Die Inflation in Deutschland ist auf den höchsten Stand seit knapp 3 Jahren geklettert. Im September lag die Inflationsrate laut Statistischem Bundesamt bei 3,3%, der höchste Wert seit Dezember 2023. Besonders stark haben die Energiepreise zugelegt. Mit dem Winterfahrplan setzt die Deutsche Bahn auf mehr und schnellere Züge. Neu ist etwa ein ICE-Sprinter zwischen Hamburg und München. Baustellen bremsen den Verkehr aber weiter aus. Zwischen Hannover und Berlin dauert die Fahrt rund 80 Minuten länger. Die Ticketpreise im Fernverkehr bleiben gleich. Borussia Dortmund und Niko Kovac, das passt offensichtlich. Der Fußball-Bundesligist hat den Vertrag des 54-jährigen Cheftrainers vorzeitig verlängert. Das neue Arbeitspapier geht bis Sommer 2029. In der Liga sind die Dortmunder diese Saison gut dabei und haben noch kein Spiel verloren.
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9: Mit KI-Support. Viele Wolken gibt es gerade und ab und zu kann auch mal ein bisschen Regen oder ein Schauer dabei sein. Später wird's eher noch bedeckter. An der Küste kann am Abend sogar mal ein Gewitter auftauchen und da sind auch Sturmböen möglich. Dazu Höchstwerte zwischen 12 und 19 Grad. Morgen bleibt's oft trocken mit Wolken und Auflockerungen, maximal 15 bis 21 Grad.

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0: Der Lebkuchenmann in der Stadt. Es war einmal vor langer Zeit, da lebte einst ein Lebkuchenmann, der aus seinem Dorf fliehen wollte.
1: Lauf, lauf, so schnell wie du kannst. Keiner kann mich aufhalten, weil ich der Lebkuchenmann bin.
0: Der Lebkuchenmann rannte so schnell, dass die alte Frau, die dicke Kuh, das pummelige Schwein, das verwirrte Huhn, der hungrige Fuchs und die naive Krähe ihn einfach nicht einholen konnten.
2: Oh, ich bin so müde. Wir können ihn einfach nicht einholen.
3: Lass uns zur Farm zurückgehen.
1: Lauf, lauf, so schnell wie du kannst. Keiner kann mich aufhalten, weil ich der Lebkuchenmann bin.
0: Der Lebkuchenmann, der eine ganz lange Zeit lief, kam endlich in einer Stadt an. Allerdings war die Stadt so überfüllt, dass er sehr verwirrt war, während er zwischen den Füßen der Menschen hin und her lief.
1: Das Laufen in der Stadt ist viel anstrengender als das Laufen im Dorf.
0: Der Lebkuchenmann lief auf einen Marktplatz in der Stadt. Als er an einem Fischgeschäft vorbeikam, warf er versehentlich alle Fische um.
1: Ah, au! Ah, ah. Lauf, lauf, lauf!
0: Der Fischer, dessen Fisch umgeworfen wurde, ging los, um den Lebkuchenmann zu erwischen.
3: Oh, oh, oh! Ich werde dich fangen, Lebkuchenmann!
1: Lauf, lauf, so schnell wie du kannst, Fischer. Aber keiner kann mich aufhalten, weil ich der Lebkuchenmann bin. Fang mich doch.
0: Sie sprangen über eine am Boden liegende Katze, während der Lebkuchenmann vor und der Fischer hinter ihm herlief. Als die Katze, die saß, den Duft der frisch gebackenen Lebkuchen vom Bauernhof einatmete, jagte auch sie ihm aufgeregt hinterher.
1: Ich werde dich fangen, Lebkuchenmann. Lauf! Lauf so schnell, wie du kannst, Kätzchen. Ein Fischer versucht schon, mich zu fangen, aber keiner kann mich aufhalten. Und du wirst mich auch nicht aufhalten, denn ich bin der Lebkuchenmann.
0: Während ein Fischer und eine Katze den Lebkuchenmann verfolgten, wurden sie plötzlich von einem Hund bemerkt, als sie an ihm vorbeikamen.
4: Wuff, wuff. Lebkuchen und einer, der noch so lecker aussieht. Wuff, wuff, lauf nicht weg, ich fang dich.
0: Der Lebkuchenmann bemerkte sofort, dass der Hund auch hinter ihm her war.
1: Lauf, lauf, so schnell wie du kannst, Hündchen. Ein Fischer und eine Katze versuchen mich schon zu fangen. Aber keiner kann mich fangen. Auch du kannst mich nicht fangen, weil ich der Lebkuchenmann bin.
0: Während der Lebkuchenmann, hinter dem ein Fischer, eine mürrische Katze und ein riesiger Hund durch die Straßen der Stadt liefen, sah sie eine Stadtratte, die in der Gasse einen Käse aß.
5: Ich rieche den Duft von leckerem Lebkuchen. Wer interessiert sich für Käse?
0: Die Stadtratte schloss sich also der Verfolgung an.
5: Lauf so lang, wie du willst, Lebkuchenmann. Niemand kann mir entkommen.
1: Lauf, lauf, so schnell du kannst, Ratte. Der alte Fischer, die mürrische Katze und der riesige Hund versuchen mich schon die ganze Zeit zu fangen. Doch du kannst mich auch nicht fangen, denn ich bin der Lebkuchenmann. Uhu!
0: Der Lebkuchenmann rannte so schnell, dass er inzwischen ziemlich weit vom Fischer, der mürrischen Katze, dem großen Hund und der Stadtratte weg war.
1: Haha, ich bin der klügste und schnellste Lebkuchenmann der Welt. Seht mich an, niemand kann mich aufhalten, weil ich der Lebkuchenmann bin.
0: Der Lebkuchenmann fiel in einen Abwasserkanal, weil er beim Laufen die Öffnung vor ihm nicht bemerkt hat. Nach einer Weile schauten der Fischer, die mürrische Katze und der große Hund, die den Lebkuchenmann eingeholt hatten, durch die Kanalisation und dann richteten sich all ihre Blicke auf die Stadtratte.
5: Seht mich nicht so an! Ich bin eine Hausratte! Ich würde niemals in die Kanalisation gehen!
0: Als sie einsahen, dass sie den Lebkuchenmann nicht herausholen konnten, beschlossen alle, zurück nach Hause zu gehen. Aber selbst diese Abwassergrube konnte den Lebkuchenmann nicht aufhalten. Mit ungewöhnlich großer Geschicklichkeit kletterte er hinauf und rettete sich. Der Fischer, die Katze, der Hund und die Stadtratte, die sahen, dass der Lebkuchenmann überlebte, rannten wieder hinter ihm her.
5: Keine Abwassergrube der Stadt kann mich aufhalten, denn ich bin der Lebkuchenmann.
0: Der Lebkuchenmann verfing sich plötzlich im Verkehr der Stadt. Außerdem kamen der Fischer, die Katze, der Hund und die Ratte auf ihn zu. Und das sehr schnell. Autos und Fahrräder fuhren am Lebkuchenmann vorbei, von rechts nach links, vor ihm, hinter ihm, überall. Er wurde fast von einem Auto überfahren. Er hatte so große Angst.
1: Oh nein, was soll ich nur tun? Wenn mich ein Auto zerquetscht, verschwinde ich einfach. Was kann ich nur tun?
0: Währenddessen hatte eine schlaue Möwe, die auf der Ampel stand, den Lebkuchenmann bemerkt.
6: Oh, der Lebkuchenmann? Noch dazu mitten auf der Straße? Warte auf mich, Lebkuchenmann, warte! Warte!
0: Die Möwe flog zum Lebkuchenmann.
6: Ich glaube, du brauchst mich. Wenn du willst, fliege ich dich von der Straße weg. Oh!
1: Aber was ist, wenn du mich essen willst?
6: Hab keine Angst. Ich bin satt für heute. Ich werde dich nicht fressen.
0: Der Lebkuchenmann vertraute der Möwe und sprang auf sie. Der Fischer, die Katze, der Hund und die Stadtratte sahen den Pfefferkuchenmann auf den Flügeln der Möwe davonfliegen. Jetzt war es für sie unmöglich, ihn zu fangen. Sie starrten ihm hilflos hinterher. Die Möwe hingegen flog weit über den Verkehr hinaus und hoch über alle anderen Kreaturen, die sich auf die Jagd nach dem cleveren Keks gemacht hatten. Er konnte sich kaum festhalten.
1: Möwe, alter Freund! Bitte flieg etwas langsamer, sonst falle ich wegen des Windes noch runter.
6: Wenn du fällst, dann fall. Ich werde dich mit meinem Mund packen und dich in meinem Bauch fallen lassen.
0: Da konnte sich der Lebkuchenmann wegen des Windes nicht mehr an den Flügeln festhalten und fiel herunter. Als die Möwe gerade dabei war, ihn zu fangen und zu verschlingen, kam eine riesige Wolke vor ihm.
6: Wo ist der Lebkuchenmann hin? Weg da! Wolke, weg da!
0: Der Lebkuchenmann hatte so viel Glück, dass er auf eine weiche Wolke fiel. Dann sprang er wie auf einer Leiter von Wolke zu Wolke und landete wieder. Nicht ein einziges Mal hielt er inne, um anzuhalten und über sich zu schauen. Sobald er gelandet war, hüpfte er munter von Wolke zu Wolke und begann sofort zu laufen.
1: Lauf, lauf! So schnell wie du kannst! Ein Fischer, eine Katze, ein Hund, eine Ratte und eine Möwe konnten mich nicht aufhalten. Keiner kann mich fangen, weil ich der Lebkuchenmann bin. Gott sei Dank bin ich ein knallhartes Gebäck, sonst hätte ich mir was gebrochen.
0: Der Lebkuchenmann rannte einfach weiter. Wenn du eines Tages den Lebkuchenmann zwischen deinen Füßen herumlaufen siehst, mach dir gar nicht erst die Mühe, ihm nachzulaufen. Denn er ist der Lebkuchenmann und niemand sonst kann ihn fangen.

0: Aber was wird sein, wenn wir auseinander gehen?
1: Glaub mir, mein lieber Schlumpf, das wird niemals geschehen.

0: Ich schreib's in die Zeitung rein, denn wer ist schon gern allein an diesem schönen Tag, den jeder gerne mag?
1: Also ich finde, wir machen

0: Rektor lade ich ein. Das Fest soll Sonntag bei uns sein. Wisst ihr, was ich sicher denk? Jeder findet ein Geschenk.
1: Wie viele Leute könnten denn da kommen?

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0: Hallo Freunde, toll, dass ihr da seid. Ich muss euch nämlich dringend was erzählen. Hört ihr gerne Märchen? Da passieren ja echt immer verrückte Dinge. Als ich klein war, hat Mami mir oft welche vorgelesen. Meistens dachte ich, das glaube ich jetzt wirklich nicht. Aber manchmal können Märchen auch irgendwie wahr werden oder ein Teil davon. Ihr denkt, ich flunkere? Na, dann passt mal auf. Alles begann, nein, nicht mit einer Prinzessin in einem von Rosen umrankten Schloss, sondern mit Xenia im Baumarkt.
1: Guck mal, Bibi, ist das nicht der Briefler, der Sekretär vom Bürgermeister?
2: Wo?
1: Da, an der Kasse.
0: Ja, natürlich. Komm, wir sagen Hallo. Was hat er denn in seinem Einkaufswagen? Hallo, Herr Pichler!
3: Oh, hallo, Bibi. Hallo, Xenia.
0: Wieso haben Sie lauter Mausefallen in Ihrem Einkaufswagen?
1: Haben Sie eine Plage in der Wohnung?
3: Aber nein, im Rathaus. Der Herr Bürgermeister hat mich losgeschickt. Gestern ist eine Maus an ihm vorbeigehuscht. Und heute früh waren es schon drei.
0: Und wo kommen die auf einmal her?
3: Das wüssten wir auch gerne.
1: Jedenfalls finde ich gut, dass Sie nur Lebendfallen genommen haben, Herr Pichler.
3: Ja, aber natürlich. Ich meine, ich will den kleinen Tierchen doch nichts Böses. Nur ins Rathaus gehören sie nun mal nicht.
0: Wo wollen Sie die Mäuse denn hinbringen?
3: Oh, darüber habe ich noch gar nicht nachgedacht. In den Stadtpark vielleicht?
1: Das ist eine gute Idee. Der liegt nicht zu nah am Rathaus.
3: Ja, leider.
0: Wieso leider?
3: Na ja, das dauert, dahin zu laufen. Und ich habe doch auch noch so viel anderes zu tun.
0: Wir könnten Ihnen helfen. Was meinst du, Xenia?
1: Na klar, Bibi.
3: Oh, das wäre wundervoll.
0: Xenia und ich hatten praktischerweise Ferien und konnten Herrn Pichler den ganzen Tag helfen. Also gingen wir gleich mit zum Rathaus. Ja, und dort geschah dann echt ein kleines Wunder. Der Herr Bürgermeister freute sich, Xenia und mich zu sehen. Zuerst jedenfalls.
4: Guten Tag, Herr Bürgermeister.
5: Bibi Blocksberg und eine Hexenfreundin. Ihr kommt ja wie gerufen. Könnt ihr diese Mäuse weghexen? Da ist schon wieder eine.
6: Husch, husch.
5: Mein Tag wird nämlich erst gut, wenn diese Plage vorbei ist.
0: Wir könnten leider nur die Mäuse weghexen, die man sieht. Aber Herr Pichler hat gesagt, es kommen immer neue.
5: Ach, typisch. Da braucht man einmal Hexerei und dann funktioniert sie nicht. Da, schon wieder eine. Husch, husch. Die haben gar keine Scheu. Es muss jetzt endlich was passieren, Pichler.
3: Deswegen habe ich ja die Fallen gekauft, Bürgermeisterchef.
0: Ausnahmsweise hatte der Herr Bürgermeister mal recht. Es musste was passieren. Wir waren erst wenige Minuten da und hatten schon drei Mäuse gesehen. Keine Ahnung, wo die alle herkamen. Eine vierte huschte gleich danach vor unseren Füßen vorbei. Und immer wieder verschwanden sie irgendwohin, sodass Xenia und ich keine Chance hatten, sie wegzuhexen. Also starteten wir mit Herrn Pichler die Aktion »Mäusefreies Rathaus« und stellten die Lebendfallen auf.
1: Zwei in den Flur und zwei auf die Treppe, oder?
3: Besser gleich jeweils drei. Hier ist mehr los, als man denkt.
0: In Ordnung. Ich verteile sie auf verschiedenen Stufen.
1: Alles klar. Dann übernehme ich den Flur, Bibi.
0: Ist gut.
3: Das ist sehr nett von euch. Dann klappere ich die Räume ab.
0: Vergessen Sie Ihr eigenes Büro nicht.
3: Natürlich nicht.
5: Wo bleiben die Fallen für mein Büro? Schnell! Die Mäuse knabbern schon an mir!
0: Das mit dem Knabbern war natürlich totaler Quatsch. Aber wenn der Herr Bürgermeister sich aufregt, übertreibt er gerne ein bisschen. Er wollte gleich 10 Fallen in seinem Büro haben und die bekam er auch. Ich hatte keine Lust herumzudiskutieren und wir hatten ja genügend. Und dann fehlte nur noch eins.
3: Meine Güte, wir haben ja gar nichts, was wir in die Fallen reintun könnten.
5: Was reden Sie da, Pichler? Da sollen doch die Mäuse rein.
3: Ja, aber die müssen doch da auch rein wollen. Also müssen wir sie füttern.
5: Was, füttern? Das verbiete ich, Pichler. Kein Wunder, dass immer mehr kommen.
3: Aber Bürgermeisterchef...
0: Herr Pichler meint doch, dass wir in den Fallen etwas zum Anlocken brauchen. Ich mach das schon. Ene mene Katzenkrallen... Köder in die Mause fallen. Hex, hex!
5: Katzenkrallen ist gut. Wieso ruft denn jetzt hier jemand an? Wer stört? Keine Zeit.
7: Hallöchen!
2: Ich wollte mal fragen, ob es Neuigkeiten im Rathäuschen gibt.
5: Nein, nichts, Frau Kolumna, gar nichts.
3: Vorsicht, Bürgermeisterchef. Die Maus da knabbert am Telefonkabel.
5: Unverschämtheit. Husch, husch, weg mit dir.
2: Kuchelchen, wie reden Sie denn mit mir?
5: Ich meinte nicht Sie, sondern diese Maus hier.
2: Eine Maus?
5: Nicht eine Maus, Hunderte, Frau Kolumna.
2: Hunderte? Na, das sind doch Neuigkeiten. Ich komme später gleich mal vorbei.
5: Nix da. Das Rathaus bleibt heute geschlossen.
2: Nicht für die Presse. Tschüsschen.
5: Oh nein. Jetzt will diese Quasselmaus auch noch herkommen. Mir bleibt heute nichts erspart.
3: Aber sehen Sie doch nur, Bürgermeisterchef.
5: Was denn, Pichler?
3: Da, in der einen Falle.
1: Da knabbert schon eine Maus am Köder. Und schwupps, ist sie gefangen.
5: Ach, der erste Lichtblick an diesem rabenschwarzen Tag.
0: Und dann tappten immer mehr Mäuse in die Lebendfallen. Die Köder lockten sie an, sie fraßen daran und klack gingen die Türchen zu. Xenia, Herr Pichler und ich mussten die Fallen dann nur noch einsammeln. Wir packten sie in Tragetaschen und hängten die an unsere Hexenbesen.
1: Und jetzt starten Xenia und ich den Mäuseexpress zum Stadtpark. Machen Sie einfach nur das Fenster auf, Herr Pichler.
3: Ach so, gerne, Moment.
1: Ene, mine, mai, flieg los, Kartoffelbrei. Hex, hex. Ene, mine, Klos, Woody, fliege los. Hex, hex.
0: Unser Hexenbesen-Express funktionierte 1A und machte Xenia und mir total Spaß. Wir flogen zum Stadtpark, suchten eine schöne Stelle mit einem großen Gebüsch und ließen die Mäuslein aus den Fallen. Danach flogen wir zum Rathaus zurück, wo Herr Pichler uns die leeren Fallen abnahm und neue volle übergab. Echte Teamarbeit. Anders kann man es nicht sagen. Wir flogen einmal, zweimal, dreimal, viermal. Tja, und dann wurde es so langsam doch anstrengend.
1: Was? Nochmal so viele?
3: Tja, es sind schon wieder alle Fallen voll.
1: Wirklich?
3: Ja, Bibi. Ich weiß auch nicht, wo die Mäuse alle herkommen.
1: Oh Mann, das wird langsam echt ein bisschen viel.
5: Pichler, wie sieht's aus? Ist die Plage vorbei?
3: Hallo, Bürgermeisterchef. Also ehrlich gesagt...
0: Wir kommen kaum nach mit dem Wegfliegen der Mäuse.
1: Immer wenn wir leere Fallen zurückbringen, sind die anderen schon wieder voll.
5: Das gibt's doch gar nicht.
3: Leider doch. Wir tun, was wir können.
5: Das reicht aber offenbar nicht. Also gut, dann muss ich hier jetzt mal das Ruder in die Hand nehmen. Und ich hab auch schon eine Idee.
0: Zugegeben, es war nicht zu schaffen mit den Fallen. Aber was der Herr Bürgermeister kurze Zeit später dann als Lösung anzubieten hatte, war alles andere als eine gute Idee. Er rief uns stolz in sein Büro.
5: Hier ist die Lösung. Ganz natürlich, ganz effektiv.
0: Der Herr Bürgermeister hatte tatsächlich lauter Katzen aus dem Tierheim herbringen lassen und die sollten nun auf die Mäuse losgehen. Und als die Katzen die ersten Mäuse sahen, ging es auch schon los mit der wilden Jagd. Herr Pichler, Xenia und ich konnten es einfach nicht fassen. Der glaubte doch nicht ernsthaft, dass wir da einfach tatenlos zusehen würden. Oh nein, sonnenklar, wen wir zu beschützen hatten.
1: Ene, mene, Speis und Trank, Mäuse auf den Aktenschrank. Hex, hex!
5: Bibi Blocksberg, was erlaubst du dir?
1: Wieso? Wir sind Mäuseretter.
6: Genau. Ene, mene, Dauerlauf, Mäuse auf den Schreibtisch auf. Hex, hex!
3: Vorsicht, da springt eine Katze hoch. Oh nein.
7: Hallöchen, die Treppe ist da.
5: Niemand kommt hier rein.
1: Oh, haben Sie ja gerade gesagt. Vorsicht, Frau Kolumna, Katzen und Mäuse voraus.
7: Na, hier ist ja was los. Oh, einfach sensationell.
1: Von wegen, Schluss mit der Jagd. Ene, mene, starkes Stück. Katzen schnell ins Heim zurück. Hex, hex!
5: Na prima. Und wer kümmert sich nun um die kleinen Plagegeister?
8: Aber Bürgermeisterchen, freuen Sie sich doch. Endlich haben Sie mal genug Mäuse in der Stadtkasse.
5: Das ist nicht lustig, Frau Kolumna.
3: Ein bisschen schon.
5: Mir reicht's jetzt. Ich verlasse diesen verseuchten Ort.
7: Was für eine Schlagzeile. Das Rathaus voller Mäuse. Bürgermeister ergreift die Flucht.
5: Von wegen. Ich komme wieder. Und Sie, Pichler, haben Zeit bis morgen. Dann ist der Spuk vorbei.
3: Jawohl, Bürgermeisterchef. Aber wie soll ich...
5: Keine Ahnung. Die Katzen wurden ja weggehext. Jetzt ist das wieder Ihr Problem.
0: Na toll. Da standen wir also alle im Bürgermeisterbüro ohne Bürgermeister und mit lauter Mäusen. Und waren völlig ratlos, wie wir der Plage Herr werden könnten. Da machte Frau Kolumna plötzlich eine ihrer witzigen Bemerkungen. Und das brachte mich auf eine Idee.
9: Tja, Kinderchen, vielleicht sollte ich meinen Kollegen in Hameln anrufen. Die hatten da auch mal so ein Problem.
3: Sie meinen die Geschichte mit dem Rattenfänger? Aber es ist doch ein Märchen.
9: In jedem Märchen steckt ein Fünkchen Wahrheit, Pichilein.
1: Hattet ihr nicht eine Flöte, mit der er die Ratten weggelockt hat?
9: Richtig. Und danach die Kinder, weil die Leute ihn nicht bezahlen wollten.
1: Das ist doch die Idee!
9: Du willst alle Neustädter Kinder entführen, Bibilein?
1: Quatsch! Nur die Mäuse mit einer verhexten Flöte zum Stadtpark bringen.
10: Mensch, Bibi, das ist echt eine verrückte Idee.
1: Ja, und das sind meistens die Besten. Ene mene Tröte, her mit meiner Flöte. Ene mene Autobahn, ihr Klang lockt alle Mäuse an. Hex, hex!
7: Sensationell!
3: Und ihr meint wirklich, das klappt?
1: Keine Ahnung. Oh, du spielst echt grauenvoll, Bibi.
0: Sagt Mami auch immer. Aber für Weihnachtslieder unterm Baum reicht es.
9: Naja, und jetzt muss es sogar nur für ein paar Mäuseöhrchen reichen.
3: Ich bin echt gespannt. Geht's jetzt los?
0: Und wie es jetzt losgeht?
9: Meine armen Ohren.
0: Tja, was soll ich sagen? Es war eine verrückte Idee, aber sie funktionierte tatsächlich. Die Mäuse im Bürgermeisterbüro spitzten die Ohren und folgten mir, als ich flötend durch den Flur und die Treppe hinunterging. Und ob ihr es glaubt oder nicht, aus allen Ecken kamen noch mehr Mäuse. Und jetzt waren es wirklich alle aus dem Rathaus. Dann ging ich nach draußen. Lief über den Rathausplatz in Richtung Stadtpark. Hinter mir eine Mäuseparade, dahinter die staunende Xenia und der erleichterte Herr Pichler. Frau Kolumna fotografierte wie wild die ganze Strecke über. Im Stadtpark hörte ich auf zu spielen und alle Mäuse verkrümelten sich. Zurück im Rathaus rief Herr Pichler den Herrn Bürgermeister an und der kam auch tatsächlich gleich in sein Büro, wo wir auf ihn warteten.
3: Alle Mäuse sind weg, Bürgermeisterchef.
5: Aber das ist ja unfassbar, ist das. Wie haben Sie das nur geschafft?
3: Ja, das ist Bibis Verdienst.
0: Naja, aber Frau Kolumna hat mich erst auf die Idee gebracht.
9: Echtes Teamwork eben.
1: Plus einer Flöte und etwas Hexerei.
5: Hexerei? Jetzt also doch.
0: Und die war viel wirkungsvoller als Katzen.
5: Ah ja. Verstehe. Nun, ehrlich gesagt, will ich es auch gar nicht so genau wissen. Hauptsache, ich kann wieder in Ruhe arbeiten.
9: Sie meinen wohl schlafen, Bürgermeisterchen.
5: Das verbitte ich mir, Frau Kolumna. Und jetzt, husch, husch, husch, husch, alle raus aus meinem Büro.
0: Nichts lieber als das, dachten wir uns. Und weil sich Herr Pichler sowieso noch bei uns bedanken wollte, sind wir einfach zum Feiern in sein Büro gegangen. Aber da wartete eine echte Überraschung auf uns. Das kann ich euch sagen.
3: Oh nein! Was ist denn hier los?
9: Eine Mäuseparty ist hier los.
1: Ach, das kann echt nicht wahr sein, Bibi. Es hat doch nicht funktioniert.
0: Ich glaube schon, dass es funktioniert hat. Aber es muss hier irgendetwas geben, das Mäuse noch stärker anzieht als eine verhexte Flöte.
3: Was denn, Bibi?
0: Das, was Sie hier im Schreibtisch haben, Herr Pichler. Die Mäuse wollen unbedingt in diese Schublade hinein. Was ist das hier?
3: Mein Butterbrot mit...
0: Bäh, mega Stinkekäse!
11: Oh,
0: tja, das war's. Endlich wussten wir, warum so viele Mäuse im Rathaus gewesen waren und jetzt schon wieder welche dort waren. Aber diesmal brauchten wir die verhexte Flöte nicht mehr. Wir haben das Problem ganz einfach gelöst. Herr Pichler musste sein stinkendes Käsebrot sofort aufessen. Und da verzogen sich die Mäuse, ganz ohne Wegbringen oder Hexerei oder Flöte.
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0: Tom hat's in seinem Beutel halt ein Brot.
1: Ach nö, du seid ja herrlich. Das kann ja wohl nicht schlimm, oder?
0: Doch, natürlich stimmt. Aber wenn ihr mir nicht glaubt, dann fragt halt noch mal.

Der kleine Harlekin-Kunterbund von Claudia Biemann. 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

0: Tantchen, tust du hier mal zahlen? Schönen guten Tag.
1: Hallo.
0: Hallo.
1: Ja, wer ist denn da? Ich heiße Nils.
0: Aha. Und was möchtest du?
1: Na, ich rufe gerade alle an.
0: Wie, du rufst gerade alle an?
1: Na, alle.
0: Und wieso?
1: Na, ich wollte Bescheid sagen, dass ich jetzt wieder da bin.
0: Okay, und wer will das wissen?
1: Na, du vielleicht.
0: Warum soll ich das wissen wollen? Ich kenne dich doch gar nicht.
1: Na, ich war doch weg in Urlaub und jetzt bin ich wieder da.
0: Aha, na, ist ja interessant, ja, toll. Und du rufst einfach mal alle Leute an.
1: Ja, weil ich bin doch jetzt wieder da.
0: Das ist mir jetzt zu blöd hier, echt.
1: Was? Hallo?
0: Sunshine Tattoo Studio, schönen guten Tag.
1: Hallo.
0: Du schon wieder?
1: Ich bin wieder da.
0: Ja, das ist doch schön, aber das interessiert uns doch hier gar nicht.
1: Wieso nicht?
0: Na.
1: Hallo?
0: Sunshine Tattoo Studio, kinderfreie Zone.
1: Hallo?
0: Oh, nicht du schon wieder.
1: Und der Papa ist auch wieder da.
0: Ey, hör mal jetzt bitte auf, hier anzurufen. Du hältst mich von der Arbeit an. Ab, meine ich.
1: Aber ich wollte doch nur Bescheid sagen, dass ich wieder
0: ja,
1: da...
0: Ja, jetzt hast du aber schon dreimal Bescheid gesagt. Pass auf, das interessiert uns hier nicht, weißt du? Wir müssen hier arbeiten. Und
1: aber
0: die Leute, die hierher kommen, die wollen auch ihre Ruhe haben. Und ich kann nicht das Telefon klingeln hören, verstehst du?
1: Ich habe vorhin aber jemanden angerufen, der hat sich gefreut.
0: Der hat sich gefreut, okay. Aber mir geht's auf den Keks. Ich habe keine Lust mehr mit dir zu diskutieren. Das wird mir jetzt hier zu viel.
1: Kannst
0: Hör auf, hier anzurufen. Ruf jemand anders an und dann ist gut. Tschüss.
1: Kannst du mir bitte die...
0: Wer? Du bist das schon wieder.
1: Wer?
0: Ey. Was muss ich machen, damit du aufhörst, hier anzurufen?
1: Du musst mir einfach die anderen mal geben und dann frage ich die, ob die mich vielleicht kennen.
0: Die Leute, die hierher kommen, ja, die wollen ihre Ruhe haben. Das sind die Kunden und die belästige ich bestimmt nicht mit kleinen Kindern, die mich hier ständig anrufen.
1: Kannst du dann bitte ein Schild aufstellen, dass ich wieder da bin?
0: Hörst du denn auf, hier anzurufen?
1: Ja.
0: Wirklich?
1: Ja.
0: Okay.
1: Dann weißt du, was du auf das Schild drauf schreibst?
0: Na, was schreibe ich denn da drauf?
1: Der Nils ist wieder da.
0: Ja.
1: Hurra, hurra, hurra.
0: Hurra, hurra, hurra.
1: Und schöne Grüße vom Radio.
0: Echt jetzt?
1: Ja.
0: Na, toll.
1: Soll ich dir was sagen?
0: Ja, hast mich schön verarscht, ne?
1: Ja.
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0: und unter dem Griff war zu lesen, in goldenen Lettern, wer dieses Schwert herausziehet aus dem Steine und dem Amboss, der soll sein rechtmäßiger König von England. So viele ihre Kraft an diesem Schwert versuchten, nicht einer war, der es auch nur bewegen konnte. Die Verheißung erfüllte sich nicht. England blieb ohne König. Und im Laufe der Jahre geriet das wundersame Schwert in Vergessenheit. Es war eine düstere Zeit.
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0: Poppy, beruhig dich doch.
1: Es war so ein schrecklicher Anblick.
2: Ein Knochengesicht?
1: Ja, keine Augen, keine Nase. Ein richtiger Totenschädel kam zum Vorschein.
0: Ich glaube, ich wäre durchgedreht.
1: Bin ich ja auch. Ich habe das ganze Haus zusammengeschrien.
3: Und deine Eltern?
1: Die kamen natürlich angelaufen. Mein Vater hat den Garten durchsucht, aber da war niemand. Mami glaubt, ich habe das alles nur geträumt.
2: Es gibt solche Träume. Man denkt, man hat das erlebt, aber in Wirklichkeit...
1: Jetzt fängst du auch noch an. Die Gestalt war wirklich da. Glaubt mir das.
0: Ja, sicher glauben wir das.
3: Ich frag mich nur, warum die Diamantenvisage dich aufgesucht hat.
1: Um mir Angst zu machen.
2: Das ist kein Motiv, Poppy. Da muss was anderes dahinter stecken.
0: Poppy ist die Einzige, die Erscheinung bisher gesehen hat.
3: Ja, und wenn sie die Einzige ist...
0: Und die Einzige bleibt...
2: Dann kann man ihre Glaubwürdigkeit leicht bezweifeln.
1: Ja, weil es keine Zeugen gibt und keine Beweise für das, was ich gesehen habe.
0: So ist es. Jemand hat Interesse daran, dich als unglaubwürdig hinzustellen, Poppy.
3: Und damit die ganze Knickerbockerbande.
0: Genau.
3: Unsere Detektivehre steht auf dem Spiel.
0: Wer immer dahinter steckt, er soll uns kennenlernen.
2: Wir müssen noch mal zur Oper.
3: Was soll das? Bernie lässt uns nicht mehr rein, das weißt du doch, Dominik. Der passt auf wie ein Schießhund.
2: Genau deshalb will ich ja zu ihm. Kommt ihr mit?
3: Wenn es einen Sinn macht.
1: Ich bleib hier bei meinen Tieren.
0: Ja, kann ich auch irgendwie verstehen nach dem Stress. Ich bleib bei dir, Poppy. Was hast du vor, Dominik?
2: Lass dich überraschen. Wir sind bald wieder zurück. Komm, Axel, ich erklär's dir unterwegs.
3: Okay.

0: Hallo Bernie, alter Kumpel.
1: Tagchen.
2: Da brat mir einer einen Storch. Ihr habt Nerven. Wenn Direktor Norden euch hier sieht, ruft er sofort die Polizei.
1: Wir wollen nicht rein, nur was fragen.
2: Da bin ich mal gespannt.
0: Kennst du eigentlich alle, die hier bei dir vorbeikommen?
2: Ja klar kenne ich alle. Techniker, Maskenbildner, Kostümbildner, Musiker, Sänger, Tänzer, alle. Und wenn ich jemanden nicht kenne, dann muss er oder sie sich ausweisen. So einfach ist das.
1: Als die Sache mit Thorsten passiert ist, letzten Mittwoch, waren da auch Fremde im Haus?
2: Fremde? Nee. Nein, nicht, dass ich wüsste. Warum fragt ihr? Geht's etwa immer noch um das Diamantengesicht? Vergesst bloß den Unsinn.
0: Mehr wollten wir nicht, Bernie. Danke.
1: Wiedersehen.
2: Moment. Wir hatten in der letzten Zeit öfter Probleme mit der Klimaanlage.
0: Aha.
2: Gelegentlich kommt da ein Techniker her, ne? Und letzten Mittwoch war auch einer hier. Daran kann ich mich erinnern.
1: Hat er sich ausgewiesen?
2: Wenn jemand im Arbeitsanzug der Reparaturfirma steckt, frage ich doch nicht nach dem Ausweis. Allerdings...
0: Ja, Bernie?
2: Vor ein paar Wochen ist in diesem Haus ein Handwerker mal so ein Overall abhanden gekommen. Ja, der war plötzlich spurlos verschwunden. Aber nicht, dass ihr euch da jetzt was zusammenreimt.
0: Interessant ist das schon, Bernie. Hast du das der Direktion gemeldet?
2: Warum sollte ich? So ein Ding ist doch nichts wert.
1: Kommt man eigentlich noch durch einen anderen Eingang in die Oper?
2: Fürs Personal gibt es nur diesen. Und für Leute mit Eintrittskarte den Haupteingang natürlich.
0: Was ist mit der unterirdischen Verbindung zu einer Werkstatt, von der du mir damals erzählt hast?
2: Ach, der Zugang zur alten Kostümwerkstatt. Den könnt ihr vergessen. Der Gang kann schon lange nicht mehr benutzt werden. Der ist bei Straßenarbeiten verschüttet worden.
0: Eine große Bitte noch, Bernie. Falls dieser Techniker mal wieder hier auftaucht, könntest du mich dann sofort anrufen?
2: Ihr immer mit euren wilden Fantasien. Ja, sicher mache ich das. Sicher.
0: Danke. Hier ist meine Handynummer.
2: Mein Telefon, ich muss rangehen.
0: Das war's auch schon, danke nochmals.
1: Wiedersehen.
2: Ja, Portier hier.
0: Es hat sich am Mittwoch jemand reingeschlichen.
1: Getarnt als Klimatechniker. Das ist so klar wie Kloßbrühe. Fragt sich nur, wer es war.
0: Und warum? Axel, da drüben auf der anderen Straßenseite. Der Schlappenmann.
1: Tatsächlich. Er tut, als ob er ins Schaufenster sieht. Diese Straßenseite spiegelt sich im Glas. Er kann uns genau beobachten.
0: Er hat gemerkt, dass wir ihn gesehen haben. Haut ab. Wollen wir hinterher?
1: Ah, zu spät. Er ist schon auf seinem Motorrad. Weg ist er.
0: Was soll's? Zurück zum Hauptquartier. Lilo und Poppy kennen, haben die bestimmt wieder Pläne geschmiedet, wie wir weiter vorgehen sollen.
1: Bestimmt.

0: Haus B, 5. Stock, Zimmer 518. Da ist es schon.
1: Seit wann liegt Thorsten nicht mehr auf der Intensivstation?
0: Die Schwester am Telefon meinte, seit heute Morgen schon.
1: Na, dann geht's ihm besser. Mhm. Gott sei Dank. Hast du die Nachricht für Dominik und Axel hinterlegt?
0: Ja, nicht zu übersehen.
1: Dann wissen sie wenigstens, wo wir sind.
2: Halt! Wo wollt ihr hin?
1: Wir? Wir wollten zu Herrn Tempinski.
2: In das Zimmer darf niemand rein. Ausdrückliche Anweisung vom Chefarzt. Es sei denn, eine von euch ist Clara.
0: Clara? Clara.
2: Du bist Clara?
1: Ja, sie ist Clara.
2: Herr Tempinski verlangt schon die ganze Zeit nach dir. Bleib nicht so lange.
0: Ja, nein, los, komm.
3: Thorsten Tempinski?
1: Guten Tag.
4: Kennen wir uns?
1: Nicht so direkt. Ich bin Poppy und das ist meine Freundin Lilo.
3: Hallo.
4: Poppy, du warst da, als es passiert ist, nicht?
1: Ich war in ihrer Nähe, weil ich eigentlich ein Autogramm haben wollte.
4: Ja, du hast dich um mich gekümmert, als ich verletzt war. Das weiß ich noch. Danke.
1: Mir tut das so leid, was mit Ihnen passiert ist.
4: Ich muss euch was Wichtiges sagen. Ich hab's gesehen.
1: Was?
4: In der Oper. Ich kenne jetzt die Wahrheit. Ich weiß, wie alles zusammenhängt.
3: Sie dürfen sich nicht so aufregen, Herr Tempinski. Beruhigen Sie sich.
4: Und weil ich es weiß, sollte ich sterben. Alles Betrug. Ihr müsst...
3: Herr Tempinski?

0: Sofort waren Ärzte zur Stelle und kümmerten sich um ihren prominenten Patienten. Er hatte einen Schwächeanfall. Und so wurde ihm absolute Ruhe verordnet. Als die beiden Mädchen ihre Freunde im Hauptquartier trafen, tauschten alle die neuesten Erkenntnisse aus. Was Dominik herausgefunden hatte, konnten die anderen einfach nicht glauben.
1: Was?
2: Wenn ich es euch sage, der tote André de Vries wurde damals aus der Leichenhalle gestohlen.
1: Woher weißt du das?
2: Ich hasse es, untätig rumzusitzen. Als ihr bei Thorsten wart und Axel in seinen Comics geschmökert hat, da war ich nochmal im Zeitungsarchiv.
1: Wer klaut eine Leiche?
2: Das hat man nie rausgefunden. Genauso wenig weiß man, wo der Leichnam geblieben ist.
3: Diese Geschichte wird immer verrückter.
1: Es gibt jemanden, der Licht in die Sache bringen könnte.
3: Ach ja?
1: Wir können unseren Freund Direktor Norden persönlich interviewen.
3: Echt?
1: Er will uns sehen. Seine Sekretärin hat vorhin angerufen.
2: Wir sollen zu ihm in die Oper?
1: Eben nicht. Er möchte, dass wir in sein Privatbüro kommen am Straußenweg. Er erwartet uns heute Abend um 7. Die Sekretärin meinte, er will uns was Wichtiges zeigen. Fabio und ich haben zugesagt.
3: Da sind wir alle dabei, ist doch klar.
2: Es geht leider nicht. Bernie hat mich angerufen. Dieser verdächtige Techniker ist wieder in der Oper. Ich muss hin.
1: Wir haben Hausverbot. Da kommst du nicht rein.
2: Weiß ich doch. Aber der Mann hat gegen 6 Feierabend. Ich warte vor der Oper auf ihn und dann hefte ich mich an seine Fersen.
1: Allein? Das ist zu gefährlich.
3: Okay, machen wir es so. Dominik und ich übernehmen die Verfolgung und ihr beide geht zum Direktor. Okay. Mit schönem Gruß von uns.
1: Werden wir ausrichten. Keine Einwände.
2: Keine Einwände. Verkündet und beschlossen.
3: Gut.

0: Dominik und Axel setzten sich auf eine Bank, die ein Stück vom Personaleingang entfernt war. Von hier aus konnten sie das ganze Operngebäude gut beobachten. Nach einer halben Stunde fiel Dominik etwas Merkwürdiges auf. Er war erst nicht sicher, aber dann sah Axel es auch.
1: Du hast recht. Im ersten Stock, da blinkt was.
2: Ich kenne den Raum. Wir waren da oft zwischen den Proben drin. Da steht eigentlich nur der Getränkeautomat.
1: Sieh genau hin. Was siehst du?
2: Es funkelt und blitzt. Da steht eine Person in Schwarz gekleidet. Sie winkt uns zu sich.
3: Und was da funkelt, ist das Diamantengesicht. Los, komm. Wir müssen den Witzbold endlich mal aus der Nähe betrachten.
2: Ja.
0: In Windeseile waren die beiden Knickerbocker am Hintereingang der Oper, rissen die Tür auf und schon standen sie vor Bernie.
4: Halt, halt, halt, halt, halt! Seid ihr denn von allen guten Geistern verlassen?
2: Bernie, du musst uns durchlassen, bitte.
1: Es ist mega wichtig.
4: Ausgeschlossen, ihr kennt die Anordnung.
2: Tut mir leid, Bernie, wir erklären dir das später.
4: Hey, hier geblieben!
5: Direktor Norden wird es verstehen.
2: Es muss sein, wir schwören es bei deiner Großmutter.
4: Ich hab keine Großmutter mehr. Komm zurück!
0: Ohne weiter auf Bernie zu hören, folgte Axel seinem Freund durch die endlosen Gänge des Opernhauses. Endlich standen sie vor dem Zimmer mit dem Getränkeautomaten.
1: Wir sind da. Gut. Ich reiß die Tür auf und dann stürzen wir uns auf ihn. Bist du soweit?
2: Ja.
1: Yes! Ja!
3: Oh, so ein Mist. Keiner mehr hier.
2: Wir sind zu spät.
3: Was jetzt?
2: Hast du das gehört?
1: Auf dem Gang ist jemand. Los, sehen wir nach.
2: Das Diamantengesicht. Da hinten. Es winkt uns zu sich.
1: Es will, dass wir ihm folgen. Hinterher!
2: Ja.
0: Eine wilde Verfolgungsjagd begann. Bald schon wusste auch Dominik nicht mehr, in welchem Teil des riesigen Gebäudes sie sich befanden. Das Ziel der vermummten Gestalt schien der Keller zu sein. Tiefer und immer tiefer führte die Gestalt die beiden Knickerbocker über schmale Treppen in den unterirdischen Bereich der alten Oper, bis sie schließlich vor einer rostigen Metalltür standen.
2: Wo ist es hin, Axel?
1: Vielleicht in dem Raum da. Sehen wir nach.
2: Okay.
3: Jemand hier drin?
2: Los, vorsichtig. Das Diamantengesicht.
1: Los, hinter die Tür. Sobald er drin ist, mach deine Taschenlampe an und blende ihn.
2: Gut.
1: Jetzt!
6: Hey, was soll das?
2: Das ist er nicht, Axel.
3: Oder er hat sich umgezogen.
6: Was redet ihr für einen Schwachsinn? Mach die Funzel aus, sonst werde ich es tun. Wird's
2: ja,
6: bald?
2: Ja.
3: Okay.
6: Wer seid ihr?
3: So eine Frage hätte ich auch. Wer sind Sie?
2: Jemand hat uns eingesperrt. Hallo? Aufmachen!
3: Hey, was soll das? Das kann nur mit Ihnen zu tun haben. Sagen Sie uns endlich, wer Sie sind.
2: Axel, ich weiß es, aber ich glaube es nicht.
6: Hä? Du weißt es also? Wer bin ich, hä?
3: Dominik, komm raus mit der Sprache.
2: Das ist ein Toter.
3: Was? Spinnst du?
2: André de Vries, der ermordete Balletttänzer.
3: Nein.
6: Woher weißt du das? Mein Gesicht ist operiert, ich sehe ganz anders aus als damals.
3: Sind Sie es wirklich?
2: Ich habe ein Bild von Ihnen gesehen in der Zeitung. Da war Ihr herzförmiger Leberfleck am Hals gut zu erkennen.
6: Ein Leberfleck am Hals verrät mich. Auch egal.
3: Sie leben?
6: Meinst du, ich bin ein Zombie?
3: Nein, ich denke, Sie sind das Diamantengesicht.
6: Denk, was du willst. Wir müssen die verdammte Tür aufkriegen.
2: Das hat keinen Zweck.
6: Wir können nur versuchen, weiter durch den Tunnel zu gehen.
3: Der Verbindungstunnel zur Werkstatt.
6: Ja.
7: Der ist nur leider eingestürzt. So ein Pech für dich, André. Wie fühlst du dich jetzt, Ex-Verlobter?
6: Du hast mich hergelockt, weil du mich sprechen wolltest. Mach die Tür auf, verdammt!
7: Wir sprechen uns doch, oder? Hast du wirklich gedacht, du kommst mit deinem miesen Plan durch? Ich hatte dich bald durchschaut und wusste, dass du deinen eigenen Mord nur vorgetäuscht hast, um als eine andere Person mit einer anderen Frau irgendwo anders weiterleben zu können. Warum bist du ausgestiegen? Sag es mir! Du hättest so eine große Zukunft gehabt.
6: Große Zukunft? Der Arzt hatte bei mir eine Knochenkrankheit festgestellt. Es wäre bald vorbei gewesen mit dem Tanzen.
7: Derselbe Arzt, der deinen Totenschein ausgestellt und dir bei der Flucht aus dem Leichenschauhaus geholfen hat?
6: Ja, der, genau der. Frag nicht, wenn du schon alles weißt.
7: Du hast ihn geködert mit dem Diamantengesicht. Es sollte dich reich machen. Du wolltest es verkaufen.
6: Ja, ja, so war es gedacht.
7: Was war mit der anderen Frau?
6: Ich hatte mich verliebt, es ist eben passiert. Du und ich, wir haben nie zusammengepasst.
7: Dafür wirst du büßen. Ich hab gewusst, dass du zurückkommen würdest, um die Maske zu holen, die du versteckt hast.
6: Wie hast du sie gefunden?
7: Sie konnte nur hier im Haus sein. Ich hab überall danach gesucht, in jeder freien Minute. Ohne Erfolg. Bis der Holzboden auf der Probebühne erneuert wurde. Der 12-Millionen-Dollar-Schatz steckte in einer simplen Bodenklappe. Du kannst dir meine Freude vorstellen, als ich es endlich fand.
6: Mach endlich die Tür auf, du hast doch, was du willst.
7: Ich will noch mehr. Ich will dir heimzahlen, was du mir angetan hast. Werde die süße Rache genießen, werde dich hier unten verschimmeln lassen. Tot bist du ja ohnehin schon.
3: Ich erkenne ihre Stimme. Caroline Nastasi, Sie sind es.
7: Ja, ich, die Caroline Nastasi, von der die Ballettwelt gesprochen hat, die für ihren André alles getan hätte, alles, versteht ihr? Die aber von ihm verraten wurde, belogen und um die Karriere betrogen. Die Caroline Nastasi, verflucht euch! Fahrt zur Hölle!
3: Eigentlich könnten Sie ja mitfahren, Frau Nastasi. Einen Rollstuhl haben Sie ja, obwohl Sie den scheinbar nicht brauchen, so wie Sie vorhin durch die Gänge geflitzt sind.
6: Der Rollstuhl gehörte zu ihrem Plan, ihre albernen Rachegelüste in die Tat umzusetzen.
3: Aha.
6: Als Schwerbehinderte würde sie nie in Verdacht geraten, wenn die Polizei jemanden sucht, der als schwarz vermummtes Monster mit Diamantengesicht seinen Spuk treibt.
3: Oder als Totenschädelgespenst nachts kleine Mädchen zu Tode erschreckt.
2: Oder als Mörderin, die Kinder im Keller umkommen lässt.
7: Haltet eure unverschämten Mäuler!
2: Ich frag mich, warum Sie mich in der Oper nur eingesperrt haben. Das war ja noch vergleichsweise freundlich.
6: Sie war das nicht, das war ich.
2: Was?
6: Ich war an dem Tag wieder da, um die Maske zu suchen.
3: Als Techniker verkleidet, ja?
6: Ja, ich war Caroline heimlich gefolgt, weil ich hoffte, sie führt mich zum Versteck. Dann sah ich, was sie vorhatte, wollte verhindern, dass sie die Seile der Hängekulisse durchschneiden konnte. Aber ich kam zu spät. Dann bist du hochgeklettert. Sie hätte dich mit dem Messer angegriffen. Das konnte ich nicht zulassen und hab dich eingesperrt.
2: Sie haben mein Leben gerettet.
7: Der Junge und Thorsten hatten unverschämtes Glück.
3: Warum sollte Thorsten dran glauben?
7: Er kam einfach so ins Notenarchiv reingeplatzt, der Idiot. Ich hatte vergessen, mich einzuschließen. Ich stand auf der Leiter und hatte die Maske gerade aus ihrem Versteck geholt. Er sah mich an, zögerte und ging gleich wieder raus zur Bühne. Ich musste handeln, noch bevor er mit jemandem sprechen konnte.
2: Er hat überlebt. Er wird sie überführen.
7: Er lebt nicht mehr.
2: Was soll das heißen?
3: Was haben Sie gemacht?
7: Ich war im Krankenhaus und habe ihm eine Flüssigkeit in seinen Infusionsbeutel gespritzt. Natürlich als Krankenschwester verkleidet. Er hat es nicht einmal bemerkt. Sonst hätte man mich ja nicht zu ihm gelassen.
2: Mörderin!
3: Dafür kommen Sie für den Rest Ihres Lebens in den Knast.
7: Den Rest meines Lebens werde ich weit weg von hier verbringen. Mit 12 Millionen Dollar als Entschädigung für alles. Hallo? Wer spricht da? Hallo?
3: Das sind Lilo und Poppy.
2: Poppy? Lilo?
3: Wo seid ihr?
8: Wir sind hier, in dem Gang.
6: Was sind das für Kinder?
2: Unsere Freunde.
8: Wartet, wir haben es gleich geschafft. Wartet, gleich sind wir bei euch.
6: Na, Caroline, was sagst du nun? Diese Kinder geben einfach nicht auf. Großartig.
7: Das kann nicht sein. Ihr bleibt, wo ihr seid.
3: Wie wollen sie uns daran hindern, durch den Gang abzuhauen?
7: Ich habe eine Pistole. Hoch. Jeder bleibt, wo er ist.
6: Nimm die Pistole runter, Caroline. Du machst alles nur viel schlimmer.
7: Wo sind die beiden Jungs?
3: Hier!
7: Ah!
2: So eine Taschenlampe ist doch vielseitig einsetzbar.
9: Ein gezielter Schlag aufs Haupt bringt die finsterste Birne zum Leuchten.
6: Jemand verletzt?
2: Nein, der Schuss ging ins Leere.
10: Wer hat da geschossen?
3: Die schlafende Dame da.
10: Caroline Nastasi?
3: Mhm.
10: Wie kann das sein?
3: Sagt ihr uns lieber, wie ihr in den Gang kommt.
6: Irgendwie seid ihr eine lustige Truppe.
10: Dürfen wir erfahren, wer Sie sind?
6: Ich bin jemand, der große Dummheiten gemacht hat. Das ist jetzt vorbei. Ich werde mich stellen und das Diamantengesicht zurückgeben, das Caroline bei sich hat. Ruf die Polizei.
10: Axel, Dominik, würdet ihr uns endlich mal sagen, was hier los ist?
6: Ich habe so das Gefühl, ihr habt euch eine ganze Menge zu erzählen. Mann, bin ich froh, dass das alles vorbei ist.

0: Und als wir gehört haben, Frau Anastasi hat wieder einen Anschlag auf Sie verübt, sind wir natürlich sofort zu Ihnen ins Krankenhaus.
1: Es ist nichts passiert. Ein Arzt hat Caroline gesehen und sie auf einem Phantombild wiedererkannt, das es von ihr gibt. Sie hatte es ja schon mal versucht.
2: Ich verstehe nicht, warum sie den ganzen Aufwand betrieben hat. Sie war doch gar nicht gelähmt. Sie hätte weiter tanzen können.
3: Nein, dafür waren die Verletzungen dann doch zu schwer.
4: Diese albernen Botschaften aus dem Jenseits.
3: Sie sollten uns nur einschüchtern.
2: Überhaupt hätte sie glatt als Schauspielerin Karriere machen können. Bei den vielen Rollen, die sie drauf hatte.
0: Nordens Sekretärin am Telefon war sie auch.
4: Eine Hochbegabung.
1: Wie seid ihr Mädchen in den Gang geraten?
0: Als wir beim Direktor ankamen, stand die Haustür offen. Niemand war zu sehen. Nur ein Schild hing da. Bin im Keller.
3: Dann sind wir natürlich runter und haben ihn gesucht.
0: Und zack, war plötzlich die Kellertür zu.
4: Caroline hat sie wieder zugeschlagen, was? Ich weiß immer noch nicht, wer dieser Schlapphutträger war. Wieso war er immer in unserer Nähe?
3: Er hat sich als Zeuge bei der Polizei gemeldet. Er ist Versicherungsdetektiv. Er hatte den Auftrag, das Diamantengesicht wiederzufinden, weil die Versicherung glaubte, der Scheich hätte den Diebstahl selbst veranlasst, um die Prämie abzukassieren.
0: Und da wir an der Sache dran waren, hat er sich einfach an uns rangehängt.
3: Und später wollte er allein weitermachen und hat uns am Telefon anonym gewarnt.
0: Jedenfalls tut mir die Caroline Anastasi fast leid. Sie ist nur so geworden, weil sie André Fries so geliebt hat und von ihm enttäuscht wurde.
5: Ja, mit der Liebe ist das so eine Sache. Wir beide haben da auch so unser Problem, Thorsten und ich.
4: Clara!
5: Tag ihr, mein Schatz.
1: Hallo.
2: An Liebe haben wir weniger gedacht, als wir euren Streit gehört hatten.
1: Aber wir lieben uns wirklich.
5: Ja, ganz doll.
2: Clara, tut uns leid, dass wir dich verdächtigt haben.
5: Ihr hattet allen Grund dazu, so wie ich mich verhalten habe.
1: Ihr habt mir das Leben gerettet. Danke.
5: Und genau genommen auch unsere Beziehung. Mir ist klar geworden, wie sehr ich an Thorsten hänge. Ich will ihn nicht verlieren. Es ist alles meine Schuld. Ich mit meiner ewigen Eifersucht. Glaub mir, es ist nicht leicht, mit einem Star zusammen zu sein. All die Mädchen, die ihn so anhimmeln. Aber ich arbeite an mir, das verspreche ich. Damit mir nicht wieder die Pferde durchgehen und ich nicht wieder scharf schieße.
4: Ach, und was lernen wir daraus? Die Liebe ist wie ein Wildwestfilm. Pferde gehen durch, es wird scharf geschossen und zum Schluss gibt es ein Happy End.
0: So.
4: Na, da bleib ich doch lieber bei den Knickerbockern. Da ist es weniger aufregend.
0: Oh. Ach, Thorsten?
1: Ja?
0: Wie sieht es denn mit meinem Autogramm aus?
1: Du kannst hartnäckig sein. Wirklich.
0: Na, ich bin schließlich Knickerbocker.
6: Und? Wir Knickerbocker lassen niemals locker.
1: Du hast es dir verdient. Hast du einen Stift?
0: Ja, hier.
4: Okay, oh, ich möchte auch eins haben.
0: Ja. Ich auch. Hey, hinten
1: Moment.
0: Anstellen.
1: Ach, schon langsam.
4: Jetzt bist du dran. Danke.
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0: Der Frosch im Feiertagstopf. Ein Gedicht zu Weihnachten von Claudia Biemann. Es ging ein Frosch spazieren, denn er hat es an den Nieren. Schlaflos waren deshalb seine Nächte. Er trieb sich rum in Malaga, auch Wüsten sah er und auch Steppen. Ja, das war klar. So konnt's nicht besser werden. So ging er in sich und nicht mehr umher. Zum Arzt ging er und sagte, mir sitzt ein Stein da quer. Ob er ihn wohl entferne? Der Arzt aber liebte nur das Fröschchen Schenkel und wollt ihn schnüren mit nem Senkel. Da war dem Frosche gar nicht wohl. Gar gierig stierte der Studierte auf Fröschleins Bein und adjustierte. Das langt ja wohl für beide Feiertage. Da sprang der Frosch mit Not vom Tod, grad nach vorm Skalpelle weg. Das war schon rot und hüpfte aus dem dritten Stock. Nun liegt er mit gebrochenem Bein zwar im K. Doch süße Schwestern sind doch da, den schwer geprüften zu verpflegen. Ja, beinahe wär er zum Eintopfe geworden, das Fröschlein mit den Nierensorgen.
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Juhu! Na, Lust auf die 80er? Dann seid ihr hier ganz genau richtig. In den kommenden knapp 2 Stunden erwarten euch 20 Titel, die allesamt heute ihren 40. Geburtstag feiern. Ja, in den Singlecharts natürlich. Heute, das ist der 13. Oktober 2026 und ergo, heute gibt es die Chart vom 13. Oktober 1986. Und ich verspreche schon eins, ein absolut geiler Jahrgang. Naja, sage ich glaube ich jedes Mal, ne? Aber ist einfach so. Sag mal, habt ihr das heute Morgen auch gehabt? Also ich musste kratzen heute Morgen. Ich dachte, mich trifft der Schlag. Minusgrade hatten wir hier im Spreewald.

0: So, wir legen heute los mit einem österreichischen Sänger, kennen wir alle, den Falco. Und ja, Genie habt ihr mit Sicherheit gehört, gekannt und auch geliebt, beziehungsweise hat er diverse Kontroversen rausgebracht. Und ein Jahr später hat er dann den zweiten Teil rausgebracht. Coming Home, Genie Part 2, ein Jahr danach. Und den hören wir jetzt als höchsten Neueinsteiger in dieser Woche. Auf wie geht's! So, jetzt sollte ich nur noch den Player anstoßen und dann geht's auch richtig los.
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0: I want to wake up with you von Boris Gardner. Ist übrigens ein Jamaikaner. Ja, hätte ich gar nicht gedacht, dass der aus Jamaika kommt. Richtig schön handelt es sich um den Text um eine romantische Liebesballade, in der der Sänger ausdrückt, wie sehr er sich danach sehnt, den Tag an der Seite seiner Partnerin zu beginnen und beim Aufwachen als erstes in ihre Augen zu blicken. Ach ja, das ist manchmal romantisch, ja, so kann ich auch mal sein. Und jetzt hole ich euch gleich mit dem nächsten Titel wieder komplett runter auf den Boden der Tatsachen, nämlich der geht richtig ab wie Hulle und ganz speziell die Version, die ich mir dafür rausgesucht habe, die finde ich nämlich sowas von oberaffengeil, sagt man das heutzutage noch, ich weiß es nicht, zumindest früher in den 80er Jahren war das durchaus ein bekannter Begriff, ja, so sieht's aus. Jetzt gibt's den Extended Remix von Depeche Mode und A Question of Time, haltet eure Füße fest oder auch nicht, wie auch immer, 6,5 Minuten Vollpower gibt's jetzt für euch auf die Ohren, viel Vergnügen.
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0: Danger Zone von Kenny Loggins aus dem Jahr 86. Ja, das ist ein Blockbuster aus einem Soundtrack eines sehr bekannten Films. Und ich kann mich sehr, sehr gut an diesen Film erinnern. Ihr mit Sicherheit auch, oder viele von euch werden den gesehen haben. Es geht um Top Gun mit Tom Cruise, den ersten Teil natürlich. Und ich hatte damals im Jahr 86 das große Vergnügen gehabt, mit einem Kumpel zusammen mit seiner HiFi-Anlage, die ihm Papa gehört hat. Der hatte in der HiFi-Branche entsprechend einen großen Namen, war dort geschäftlich stark involviert und unterwegs. Und vertriebstechnisch hat er dann viele unterschiedliche Anlagen immer mal wieder zu Hause gehabt, sodass wir praktisch diesen Film damals auf Leinwand mit einem Projektor oben an der Decke und mit zwei Boxen A 5000 D-Mark damals noch sehen konnten. Also das ganze Ding hat ungefähr 25.000 Euro gekostet, das ganze Equipment, was da gestanden hat. Und wir dürfen uns tatsächlich diesen Film reinziehen. Ihr glaubt gar nicht, was das durch Mark und Bein ging. Die ganzen Flugszenen hoch und runter. Einfach nur genial. Der Film ist ja schon so echt klasse, ja? Aber das, wow, ich bin heilfroh, das erlebt zu haben. Mal so ein kleiner Schmankerl aus meiner Jugend. Ja, so ist es halt. Also, aus dem Film Top Gun. Und das wird auch nicht der einzige Titel heute sein, der aus diesem Soundtrack kommt. Einer kommt später auch noch. Aber jetzt gibt's erstmal Kenny Loggins mit Danger Zone. Beziehungsweise, den haben wir gerade gehört. So rum. Ich komme ja schon völlig durcheinander hier, Gottes Willen. So, weiter geht's mit dem nächsten Song. Oh je. 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So, es wird Zeit, das Wochenende wird hier. Haben wir heute Dienstag, scheiße. Egal. Arbeitet ihr mal einen Schichtdienst, da kommt ihr ja total durcheinander. Ja, sei es rum. Italo-Disco-Klassiker habe ich jetzt hier von Mattia Bazar und den Song I Feel You Ti Sento. Und das Markenzeichen des Songs ist die gewaltige, glasklare und opernhafte Stimme von Frontsängerin Antonella Ruggiero. Ja, die hört ihr jetzt. Viel Spaß.
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0: The Wait ist ein zeitloser Soft-Rock- und Piano-Pop-Song des US-amerikanischen Band Bruce Hornsby and The Range. Inhaltlich greift der Song soziale Ungerechtigkeit und Armut auf, thematisiert aber auch Rassismus im amerikanischen Süden sowie den Bürgerrechtsaktivismus rund um den Civil Rights Act von 1964. Der nächste Song, ja, diesen Künstler, den werden meine bessere Hälfte und meine Wenigkeit im kommenden Jahr im April live auf der Bühne erleben, sollte nichts irgendwie noch dazwischen kommen. Tickets sind auf jeden Fall bereits da. Und ja, da spielt zum Beispiel Dieter Bohlen eine große Rolle. Und nein, Dieter Bohlen schauen wir uns nicht an. Aber der hat den Song halt produziert. Aber davon hat er eine ganze Menge gemacht. Und das ist der ehemalige Frontman der Band Smokey. Und zwar, ja, natürlich der britische Sänger Chris Norman. Und der hat den Song Some Hearts Are Diamonds rausgebracht. Übrigens, ich freue mich bereits auf das Konzert und ja, einer seiner schönsten Songs nach Midnight Lady, der mit Sicherheit dann noch deutlich erfolgreicher war.
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0: Dan Ridgway mit Camouflage und der Song hat eine ganz besondere Geschichte. Das ist nämlich eine Geißelgeschichte aus dem Vietnamkrieg und von dem möchte ich euch mal ganz kurz erzählen. Ja, der Song ist im Stil einer klassischen Country- und Western-Ballade aufgebaut und erzählt eine übernatürliche Geschichte. Ein junger Soldat der US Marines verliert im Jahr 1965 während einer Such- und Zerstörungsmission im Dschungel von Vietnam den Anschluss an seine Truppe. Völlig isoliert gerät er in einen Hinterhalt und bangt um sein Leben. Inmitten des Gefechts taucht plötzlich ein riesiger, mysteriöser Marine auf, der sich als Camouflage vorstellt. Gemeinsam kämpfen sie sich durch ganze Nacht durch, lang durch den Dschungel, zurück zum Lager. Der junge Soldat bemerkt dabei verblüfft, dass Kugeln Camouflage nichts anhaben können und dieser übermenschliche Kräfte besitzt. So reißt er unter anderem mühelos ganze Palmen aus. Am sicheren Camp angekommen verschwindet der Retter. Als der Soldat im Schützpunkt von dem Vorfall berichtet, klärt ihn ein Sanitäter auf, der echte Soldat namens Camouflage lag die gesamte letzte Woche im Sterben und verstarb genau in der vergangenen Nacht. Sein letzter Wunsch auf dem Sterbebett war es, einen jungen Kameraden aus einem feindlichen Kugelhagel zu retten. Zum Abschied erhält der überlebende Soldat die Erkennungsmarke des Verstorbenen. Schöne Geschichte und vor allen Dingen eine Sache zum Nachdenken, wie ich finde. So, weiter geht's mit einem Weltstar und zwar Madonna mit ihrem Hit True Blue. Der Song ist eine Hommage an ihre damalige große Liebe und ihren Ehemann, den Schauspieler Sean Penn. Der Ausdruck True Blue stammte aus dem Wortschatz von Penn und stand für eine reine, unerschütterliche und treue Form der Liebe.
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0: Ach, herrlicher Song. Orchestra's Maneuvers in the Dark oder auch gerne mal abgekürzt OMD mit Forever Live and Die. Ein bekannter City-Pop und New Wave-Song der britischen Band OMD. Und ja, die Single knüpfte nahtlos an vorige Erfolge an und wurde ein weltweiter Hit und landete in vielen Ländern in den Top 10. Ich habe in den 80er Jahren auf einer ganz besonderen Dame richtig gestanden. Die fand ich sowas von, ja, Fan halt, wie man so ist in der Jugend, ne? Und ich war ein Riesenfan von Sandra. Die höre ich heute noch gerne. Und einer ihrer großen Hits, den hört er jetzt, ist Hi, Hi, Hi. Und ja, der wurde von ihrem späteren Ehemann Michael Cretu zusammen mit Hubert Kemmler, beziehungsweise bekannt auch als Hubert K., ja genau, den Hubert K. mit dem Sternenhimmel, produziert und geschrieben. Ich komme mich noch ganz genau an einen ganz bestimmten TV-Auftritt erinnern des Songs, und zwar war es am Nikolaustag 1986, da präsentierte sie nämlich das Lied in der legendären Musiksendung Peters Popshow vor einem Millionenpublikum. Als Clou lief man während des Auftritts den Roboter Nummer 5 aus dem damals aktuellen Kinofilm Nummer 5 lebt, vor der Bühne tanzen. Ja, mit solchen Mitteln hat man sich damals beholfen. Heutzutage geht ja alles deutlich einfacher mit der Technik.
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0: Breaker Telefons, Easy Catch, das ist die Stadt übrigens für ihren doppelten Vorname Caroline Katharina, beides natürlich mit C am Anfang geschrieben und ihr Nachname bürgerlich einfach Müller. Ja, und dass der Song komplett von Dieter Bohlen geschrieben, komponiert und produziert wurde, ist nicht verwunderlich. Und es gab ja nun reichlich Songs von ihr und der Dieter hatte meistens die Finger mit im Spiel und hat kräftig mitverdient. So, jetzt geht's los. Jetzt gibt's richtig Kuschelalarm. Haltet eure Männer fest oder haltet eure Frauen fest oder haltet fest, was auch immer ihr wollt. Jetzt gibt's Christa Berg, eine der wunderschönsten Balladen der 80er Jahren. Was sag ich? Eins der wunderschönsten Balladen aller Zeiten, wie ich finde, mit seiner roten Lady.
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0: Human ist ein weltweit erfolgreicher Synthie-Pop- und R&B-Song der britischen Band The Human League. Der Text handelt von Untreue und Vergebung in einer Partnerschaft. I'm only human, born to make mistakes, ist die Kernaussage des Songs übersetzt. Ich bin auch nur ein Mensch und dazu geboren, Fehler zu machen. Ja, so viel zu diesem Song. Jetzt geht's richtig energiegeladen weiter mit Jimmy Somerville im Gesangsduett mit der Jazzsängerin Sarah Jane Morris und Jimmy Somerville hier zusammen mit den Communards aufgetreten und ihren Riesenhit Don't Leave Me This Way.
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0: Holiday Rap, ein europaweit erfolgreicher Rap- und Euro-Disco-Song des niederländischen Hip-Hop-Duos MC Michael G und DJ Sven. Der Song basiert im Kern auf einer Rap-Version von Madonnas Welthit Holiday aus dem Jahr 1983 und enthält zudem eine prägnante Interpolation des Refrains von Cliff Richards Sommerklassiker Summer Holiday aus dem Jahr 1963. Produziert und gemischt wurde der Track von dem bekannten niederländischen Produzenten Ben Liebrand. Ja, auch heute noch durchaus bekannt. Wir kommen zum Weltstar Numero, ja, wir haben schon einige gehabt heute, ist auf jeden Fall auch eine leider verstorben mittlerweile, Tina Turner, und einer der vier großen Hits war zum Beispiel Typical Male und den hören wir jetzt, und da geht's textlich um eine verliebte Protagonistin, die von ihrer Schwäche für intellektuelle Männer träumt und versucht, einen strengen Anwalt aus seiner Reserve zu locken. Typical Male.
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0: Ich habe euch nur einen Song versprochen aus dem Soundtrack von Top Gun. Und ja, da gab es eine Szene, als Tom Cruise mit seiner Ausbilderin in die Kiste gestiegen ist. Und dabei lief dieser Song im Hintergrund. Und ja, weltberühmt geworden. Und ich bin mir ziemlich sicher, ihr wisst jetzt, was kommt.
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0: Ja, lange nicht mehr gehört und man soll es nicht glauben, aber das war tatsächlich eine Nummer 1 Hit hier in Deutschland. Frankie Goes to Hollywood mit Ray Charles. Davor habt ihr natürlich alle erkannt. Berlin mit Take My Breath Away. So, jetzt muss ich mich ganz schnell sputen. Ich sag danke fürs zahlreiche Einschalten. Würde mich freuen, wenn ihr nächste Woche wieder einschalten würdet. Und ja, bis dahin eine schöne Woche und ich verabschiede mich mit der Nummer 1 heute vor 40 Jahren, eine schwedische Rockband, und zwar Europe mit The Final Countdown. Tschüssi, euer Bernie.
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3: Und siehe da, schon ist es wieder soweit. Dienstagabend, 20 Uhr live. Music just for fun. Was soll ich sagen? Außer einen wunderschönen guten Abend aus dem hohen Norden, aus der Nähe von Hamburg, aus Winsen an der Luhe, sagt der Heiko.

So, der Server hat auch komplett durchgeschaltet, sehe ich gerade. Es ist alles verbunden, so wie es sein soll. Ich sag mal einen wunderschönen guten Abend an alle, die zuhören. Stellvertretend für alle fange ich heute mal im Süden an. Schönen guten Abend ins Neander-Illertal, nach Franken, nach Ansbach, nach Thüringen, nach Göttingen, nach Frankfurt, nach Berlin, in meine Nachbarschaft, hier nach Winsen an der Lohe. Schönen guten Abend, ebenfalls Richtung Cuxhaven nach Dithmarschen. Und heute Abend auch live dazu geschaltet nach Stralsund. Ich sag mal Prösterchen für euch. Ich darf erst nach 22 Uhr, aber da kann ich wunderbar mit leben.

Nichtsdestotrotz, was gibt's heute Abend auf die Ohren? Die letzten Wochen waren wir überwiegend in den 90ern unterwegs. Heute machen wir nochmal einen kleinen Ausflug. Schwerpunkt 80er, ja. Ich sehe Musik von 88, 86, 87, aber auch 78, 75. Ah, wir sind mal wieder so ein bisschen breit aufgestellt heute Abend. Jetzt habe ich doch glatt vergessen, hier noch einen Jingle reinzuladen. Das passiert, wenn man so ein bisschen im Stress ist, aber gut. Das ist eben live. Ich glaube, ihr kennt das.

0: Aber ganz egal, vergessen ist er nicht. Ich liefere ihn nach, versprochen. Wir starten mit dem Track heute Abend aus dem Jahre 1986. Im September ist er erschienen auf dem Album 4. Von wem rede ich? Ihr werdet es gleich selber hören. Huey Lewis and the News. Aber das ist nicht The Power of Love, nein. Das ist Hip to be Square.
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0: Wir starten den Dienstagabend live. Falls es jetzt Samstag ist, 18 Uhr, dann hört ihr die Wiederholung. Schönen guten Abend.

0: September 1986, Hip to be Square, Huey Lewis and the News. Sean Hopper und Huey Lewis haben das Ding geschrieben und 1986 auf dem Album 4 veröffentlicht. Musik aus Amerika. Richtig schön. Wir starten in die Verbrauchertipps, dann gibt's weiter.
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0: Dann geht's weiter mit Musik aus Großbritannien. Das ist Musik von Phil Collins. Ebenfalls 2 Jahre später, 1988. Buster, der Soundtrack war das, wo das Ding das erste Mal gelaufen ist. Also aus dem Film Buster, ne? Two Hearts. Mr. Phil Collins, 1988.

Das Ding hat sich eigentlich auch schon zu einer Kultscheibe entwickelt. Phil Collins, Two Hearts. Und wir machen einen kleinen Doppelpack. Ausnehmer 87 und 86. Zwei Hits am Stück. Got My Mind, Xander New, George Harrison und Concrete and Clay.

glaube, spätestens ab jetzt kennt ihr das Ding. Cloud 9 heißt das Album, 1987 erschienen. Auch eine gnadenlose Kultscheibe. Georgie.

Never Too Much heißt das Album. Concrete and Clay, 1986. Hong Kong Syndicate. Ich dachte eigentlich, ich hätte die Single-Version erwischt. Nein. Man sollte doch auf die Zeiten achten, wenn man die Sendung zusammenstellt. Aber gut, wie gesagt, das ist live. Irgendwas ist immer, irgendwas passiert immer ungeplant. Weiß ich nicht genau, wie heute Abend kriege ich erst so eine Nachricht. Mir geht das gar nicht gut. Ich habe Schnodderseuche und muss schnupfen und Kopfschmerzen. Ich glaube, ich mache mir gleich einen Glühwein und mir ist kalt. Ja, dann habe ich den Tipp gegeben, den Glühwein am besten auch damit die Ibus runterspülen. War auch wieder nicht richtig. Dann hieß es wieder, ja nee, den Pennig um 10. Das ist aber, ja morgen früh um 10 wäre mir ja egal, aber 22 Uhr wäre suboptimal. Sie muss eigentlich um 22 Uhr noch auf die Sender heute Abend. Aber trotzdem, schöne Grüße, gute Besserung nach Ansbach. Sabine, halt durch, du schaffst das. Aus Viersen am Niederrhein kommt da Wallenstein. Und damit sind wir in den 70ern angelangt. 1978 war das. Charlene heißt auch das Album, was da erschienen ist. Genau, der Song. Auf geht's!

Leute, ich weiß nicht, wie es euch geht, aber bei diesem Lied kriege ich irgendwie gute Laune. Keine Ahnung warum. War schon immer so. Charlene Wallenstein. Musik aus Deutschland. Und da werde ich gerade gefragt, ob ich auch krank bin. Man hätte bei mir in der Stimme so einen Anfall von Mitleid rausgehört. Nein, definitiv nicht. Das würde sich bei mir ganz, ganz, ganz anders hören. Glaub es mir. Was soll ich sagen? Ja, kein Mitleid. Nein, deswegen sage ich einfach Bye Bye Baby. If you hate me after all I say. Praktisch denken, sehr geschenken, sage ich immer wieder, irgendwann brauchst du ihn. Bay City Rollers 1975. Bye Bye. 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

Once Upon a Time heißt das Album, 1975 erschienen die Bay City Rollers. Bye bye Baby. Und ich habe gerade die Info bekommen. Schöne Grüße nochmal Richtung Dithmarschen zu Charlotte und Peter. Und sie haben heute Abend eine gute Freundin da. Mit der sind sie da richtig am Feiern. Das freut mich. Macht euer Ding. Freut mich, wenn es euch gefällt. Ja, wir hören und sehen uns vielleicht. Ach, ja, wir hören uns auf jeden Fall die Tage, ne? Weiter geht's hier im Programm. Shit. Ich rede mich noch irgendwann um Kopf und Kragen hier. Musik aus dem Jahre 1979 aus dem Album Bad Girls.

0: Donna Summer, Hot Stuff, erschien am 4. April 1979. Auch so eine Kultscheibe von Casablanca Records damals. Und wir machen ja eigentlich in unserer Stationsnetzwerkfamilie meistens stationsneutrale Sendungen. Ab und zu gibt es auch mal Ausnahmen, weil diese Woche haben wir zwei Sender, die haben Geburtstag. Und da ist eine Sondersendung geplant. Alles Weitere, wer und was und wo, hört ihr jetzt. Ich hatte euch erst einen Jingle versprochen und den liefere ich natürlich jetzt nach.
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ganz genau. Lue Radio und Radio Südbayern werden am 17. ein Jahr alt. Samstagabend ab 20 Uhr gibt es eine Sondersendung. Wie lange schauen wir mal? So viel am Rande, kleine Werbetrigger sind natürlich immer mal möglich. Weiter geht's mit Musik aus dem Jahre 1987. Heaven on Earth heißt auch das Album. Belinda Carlisle. Ich weiß es gar nicht, ist ihm dem Ding bekannt geworden oder nicht. Trotzdem eine hammergeile Scheibe. Heaven is a place on earth.

0: Belinda Joel Carlyle, 17. August 1958 in Hollywood in Kalifornien geboren. Und ich glaube, das war sogar ihr größter Hit, den sie damals hatte. Heaven is a Place on Earth. Februar 1987. Ja, und für alle die es jetzt eben nicht verstanden haben, ich habe diesen Jingle nicht selber abgemischt, deswegen, die Musik war ein bisschen laut. Ich weiß, Samstagabend, erster Geburtstag, Lur Radio, Radio Südbayern, 20 Uhr live zu hören. Ja, so viel zu dem Thema. Wir starten in die Verbrauchertipps und dann geht's weiter mit dem Track aus dem Jahre 85.
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0: Ja, Dankeschön in die Nachbarschaft. 1 Kilometer weiter an den Thomas. Das hast du wirklich wieder fein gesagt. September 85, Fergal Sharkey. Lange, lange nicht gehört. A Good Heart.

Musik aus den 80ern, 1986, Fergal Sharkey, so heißt doch das Album, was da erschienen ist. Und er ist als Sean Fergal Sharkey am 13. August 1958 in Derry geboren, Nordirland. Von Nordirland geht's zurück nach Deutschland. Das ist Musik von Bonnie M. März 1979. Die Rache von Frank Farian.

Sogar in England waren sie damit auf Platz 3 und wochenlang in den Charts hier bei uns in Deutschland. Bonnie M, hooray, hooray, it's a holiday. Und ich lese gerade, ja, ich mag eine Suppe. Ja, dann lese ich aus Dithmarschen zurück. Heute Abend gibt es dort eine leckere Hühnersuppe aus Pollofino gemacht. Ja, Hühnersuppe ist klar. Was ist Pollofino? Ist das irgendwie das Antibiotika, wo die Viecher mit gefüttert wurden? Naja, das frage ich gleich nochmal explizit nach. Gut, wir bleiben in den 70ern, 1977. Hier ist Musik von Smokey. She's So Unusual heißt das Album, September. Nein, falsch. Gleich dazu mehr Smokey, Needles and Pins.

Die legendäre Stimme von Chris Norman, Needles and Pins. Bright Lies and Back Alleys, so heißt das Album richtig aus dem Jahre 77. Musik von Smokey. Und ich lese gerade, dass sie da für die Hühnersuppe richtigen Kurkuma-Shot als Würze genommen haben. Und wenn ich nicht weiß, was das ist mit diesem Polofino, soll ich doch mal zu Rolands Würstchen nach Tornisch fahren. Ja, Tornisch kenne ich, ist nicht ganz so weit weg, aber wenn Roland kein Würstchen hätte, würde mich das eigentlich wundern, dann würde er nicht Roland heißen, oder? Mädels, ich glaube, ihr habt echt Spaß da. Musik aus dem Jahre 83, Chief Unusual, so heißt das Album nämlich von diesem Track. Ich habe mich da mal wieder eine Zeile verlesen. Cyndi Lauper, auf geht's!

Just want to have fun. Cyndi Lauper. Klar, Mädels wollen immer nur Spaß haben. Das kennen wir ja schon. Musik aus dem Jahre 1983. 81er habe ich noch, bevor wir in die zweite Stunde starten heute Abend. Den spiele ich auch noch ganz aus. Ich habe es mir jetzt mal so ein bisschen angewöhnt. Wenn ein Titel nicht ganz ausgespielt wird, gibt es einen kleinen Instrumentalpart rein. Mal gucken, wie das läuft. Bis dahin gibt es Musik von Taylor Day, 1987, gleichnamiges Album. Ein bisschen rockiger das Ganze. Talent to my heart.

Musik von Taylor Dane. Wir starten gleich in die zweite Stunde. Danach gibt es jetzt noch Roundabout. Ach, so. 54 Sekunden instrumental. Und dann geht's gleich ganz direkt weiter.

Wer kennt es nicht? Legendär aus den 80ern. Zeichentrick aus Japan. Captain Future. Der Soundtrack, ganz genau. Christian Bruhn aus Deutschland hat das Ding sogar gebastelt.

0: Ganz genau, und damit herzlich willkommen in der zweiten Stunde heute Abend. Musik aus Österreich, Musik von Falco. Genau, ey, The Sound of Musik, auf geht's.
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Ich lese gerade, ich habe beim Bauern zwei Suppenhühner gekauft. Also eins plus dich, ne? Ist klar. Ach, ich bin wieder richtig gut herzlich heute Abend. Ich liebe es. Falco, The Sound of Music 1996.

0: Aber Leute, glaubt mir eins. Seid froh, dass ihr das nicht lesen müsst, was in den WhatsApp-Gruppen und wo auch immer alles abgeht. Für eine Live-Sendung ist das manchmal wirklich too much Input. Aber viel too much. Musik aus dem Jahre 86, Emotional heißt das Album, Juli 86 erschienen von Falco. The Sound of Music. Wir starten kurz die Verbrauchertipps.
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0: Und ich lese gerade, guck mal, Heiko. So geht Mitleid, ja, klar. Oh je, das arme Bienchen. Aha. Schön, und? That's Life 1985. Cool and the Gang.

Emergency, das Album von Kool & The Gang 1985. Cherish. Cherish the love. 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Ach, irgendwie weiß ich auch nicht. Mädels, holt mal die Feuerzeuge raus. Musik von Alan Parsons, Alan Parsons Project aus dem gleichnamigen Album 1982. Das Auge im Himmel, The Eye in the Sky.

Alan Parson Project. Eye in the Sky. Das ist auch so ein Ding, lange nicht gehört, aber kennt irgendwo jeder, der in den 80ern groß geworden ist, oder? Genau eigentlich wie diese Scheibe hier aus dem Juni 87. Terence Trent D'Arby.

According to Trent, Trent Darby, 1987, so heißt das Album. Und das Ding hat sich auch zu einer Kultscheibe gemausert, mittlerweile aus den 80ern, Wishing Well. Was auch eine Kultscheibe ist, aus dem August 88, Konsistenz heißt das Album, was da erschienen ist. Von wem rede ich? Womack and Womack. Na klar, kennt auch jeder die Tränendrüse. Hier sind die Teardrops.

Musik. Entschuldigung. Ja, das waren die Salzstangen. Ich kenn's ja eigentlich sonst immer, dass mein Nachbar noch Nüsse im Mund hat, wenn er moderiert. Bei mir waren es wohl die Salzstangen, genau. Womack and Womack aus dem Jahre 1988. Linda und Cecil, die waren sogar verheiratet damals. Riesenhit, Riesennummer 1 in vielen, vielen, vielen Ländern. Aus Amerika kommen die beiden. Was haben wir jetzt auf dem Schirm hier? Ganz genau, das Ding hat mich jetzt gerade eben etwas aus dem Tritt gebracht. 1986 war dieses Jahr auf dem Album Poolside erschienen. 28. Februar 1986. Sorry für meine Wortwahl, aber das war spontan eben. Schöne Grüße an Thomas. Ha! Wie gesagt, Poolside heißt das Album, 1986 erschienen, New Shoes. Und wir können alle nicht mehr warten heutzutage, das war damals schon so. I can't wait.

0: Ich weiß gar nicht, war es ein One-Hit-Wonder damals oder nicht. New Shoes aus Oregon, aus Portland kamen sie. Ehepaar. Ja, die waren sogar verheiratet. John Smith und Valerie Day, so heißen sie, die diesen Hit damals wirklich uns präsentiert haben. 1986. Und ich habe da gerade eine Nachricht bekommen oder eine Sprachnachricht, besser gesagt. Was da kommt, also sage ich mal ganz ehrlich, das hört euch doch bitte, bitte, bitte, bitte einmal selber an.
1: Hallo Heiko, was muss ich hören? Samstag ist Party, ab 20 Uhr, habe ich das vorhin richtig verstanden? Da bin ich dabei. Die Bayern sind ja da immer dabei, wenn es was zu feiern gibt. Da freue ich mich, da schalten wir ein. Das wird ein Spaß.
0: Ja, das wird ein Spaß, glaube ich auch. Ich hätte gerade irgendwie so ein bisschen Lust auf Eurodance und Hands Up, aber das machen wir dann, glaube ich, eher am Samstag oder so, ne? Genau, Sabine aus Ansbach, ab 22 Uhr ist sie auch auf ausgewählten Stationen mit den Resten zu hören. Dankeschön dafür. Weiter geht's mit Musik aus dem Jahre 1985. Rhythm of the Night, so heißt auch das Album, genau wie der Titel. Erschien am 29. Januar 85. The Barsch, The Rhythm of the Night.

ich weiß nicht warum, aber das ist auch so eine gute Laune-Nummer aus dem Jahr 85. The Barge. The Rhythm of the Night. Auch so ein Ding, was man lange, lange nicht hört, aber trotzdem, wenn es im Radio läuft, immer wieder erkennt. Richtig, richtig schön. Genau wie die Nummer hier. 1977, Musik von Space. Auch wenn es rein instrumental ist, egal. Magic Fly.

Wie gesagt, kleiner Ausflug in die instrumentale Synthesizer-Welt an den 70er, 1977, Musik von Space. The Magic Fly. Aber nichtsdestotrotz, wir starten gleich einmal durch, kurz in die Werbung. Danach gehen wir zurück in die 80er mit Musik als Doppelpack. Level 42, Lessons in Love. Und einen 90er, den ich heute Abend drin habe, aus dem Album Joyride. Lasst euch überraschen, was das ist. Aber wie gesagt, jetzt die Werbung, danach Level

eben schon angekündigt, Level 42. Running in the Family, das Album 1986, wo genau diese Scheibe erschienen ist. Der Unterricht in der Liebe, das ist Lessons in Love.

Lessons in Love, Level 42. Wir sind schon lange in der zweiten Stunde Music Just So Fun am heutigen Abend. 1991, das waren schöne Zeiten noch. Ja, ich war direkt bei der Bundeswehr. August 91 aus dem Album Joyride, Roxette, The Big Love.

0: Per und Marie. Außenmarin 91, Roxette. The Big Love. Oder wie es offiziell heißt, The Big L. So, ich habe hier noch einen Track aus den 80ern hinterher. Danach gibt es zwei aus den 70ern. Ja, und dann müssen wir leider Gottes schon wieder den Stream räumen hier. Weil ab 22 Uhr geht's mindestens mit zwei Sendungen weiter. Down Under.
1: Traveling in a freighter combi.
0: Man at Work, Australien.
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0: 1981.
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0: Kultscheibe, los geht's.
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Aus dem Album Business at Usual, 1981, Musik aus Australien. Man at Work. Auch eine Scheibe, die jeder kennt, Down Under. Und ich hätte euch jetzt fast belogen, wie einige Leute das anderen Sendungen vorwerfen, dass irgendwelche Hörer belogen werden. Nein, tue ich nicht. Das war aus diesem Block natürlich die letzte Scheibe aus den 80ern. Ich vergesse aber immer nach meinem Abspann die letzte Scheibe, die ich spiele. Die kommt natürlich auch noch aus den 80ern und zwar ganz genau aus dem Jahre, kann ich euch schon mal sagen, 1981. Und wir bleiben für die letzten beiden Scheiben jetzt gerade noch in diesem Block vorm Abspann in den 70ern. Und zwar kommen beide Scheiben aus dem Jahre 1972. Ja, ein Jahr nachdem ich geworfen wurde, war das. Aber ganz egal, es ist das eine Ding von Peter Petrell und Janet McKinley. Ja, Peter Petrell lebt leider nicht mehr, kommt eigentlich aus dem Jazzbereich, aber der ist nicht mehr unter uns seit, ich glaube sogar diesem Jahr, 26 irgendwann. Habe ich jetzt nicht ganz nachgegoogelt, aber das ist eigentlich ein englisches Ding, was da bekannt ist, aber wenn ihr das Ding hört, kennt ihr das garantiert. Das Original kam habe ich wieder nicht reingehängt hier, aber egal, ihr kennt es auf jeden Fall. Mouse und McNeil, genau so heißen die. Die Stimme von Peter Petrell ist zum Verwechseln ähnlich. Hört selbst. Musik 1972, 72 Windows. How do you do?

Wer das Gegenstück Mouse & McNeil kennt, ich glaube, die kamen sogar aus den Niederlanden, aus Holland. Willem Dyan oder Duin oder Duin, wie er heißt. Die Stimme ist wirklich zum Verwechseln ähnlich von Peter Petrell. How do you do? Windows nannten sie sich damals 1972. Wir bleiben im Jahr 1972. Drive On, das Album, im September 72 erschien. Middle of the Road. Auf geht's.

Ja, ich sehe schon, ganz kriege ich es doch nicht ausgespielt. Habe ich die ersten Runde wieder 20 Sekunden zu lange gelabert. Aber das ist eben live, das ist so, da muss man mit leben. Was soll ich sagen? Das war schön heute Abend. Das war wirklich mal wieder schön. Ein bisschen was aus den 80ern. Nächste Woche gibt es wieder Schwerpunkt 90er. Ich hoffe mal und ich denke mal, das kriege ich hin. Ich sage danke, danke, danke fürs Buchen der Sendung, fürs Einschalten, fürs Zuhören und was auch immer. Und natürlich die Sprüche hier, das ist so ein bisschen Satire, sarkastisch gemeint. Das ist nicht ernst. Niemals. Ich freue mich, dass ihr dabei gewesen seid. Was gibt's heute Abend noch auf die Ohren? Schaut in die Sendepläne eurer Lieblingsradios. Bei uns hier gibt's zum Beispiel noch jetzt ab 22 Uhr die Reste alle 14 Tage von der Sabine aus Ansbach. Der Nachtexpress von dem Harald, von unserem blonden Hans aus der Schnitzelfarm aus Bremen ist dabei. Morgen Abend das Bergfest, Mittwochabend, Donnerstagabend ab 20 Uhr die Retro-Charts mit meinem Nachbarn, dem Thomas Flegel. Freitag ab 18 Uhr gibt es wieder das Wochenende mit Sabine. Samstagabend meine Wiederholung und Fußball und Jack und, ach, keine Ahnung, ich weiß nicht was. Ab 20 Uhr dann die Sondersendung, wie erstens schon angekündigt. Wer Lust hat, soll ruhig einschalten. Sonntag gibt's noch so viel. Montag gibt's die Kult 80er, den Chartbreaker ab 22 Uhr. Und Dienstag, vielleicht bin ich dann schon wieder da. Schauen wir einfach mal. Ich wünsche euch einen schönen Abend, viel Spaß, bis nächste Woche. Tschüss und bye-bye. Und wenn es jetzt Samstag ist, dann geht's gleich mit der Sondersendung weiter. Genau. Tschüss und weg. Und wie gesagt, meine letzte Scheibe aus dem Jahre 81, aus dem November, ist genau die hier. Vom Album Are You Ready? Das ist Musik von Bucks Fizz. The Land of Make-Believe, das Land, was Hoffnung gibt. Heiko aus dem Norden, aus Winsen.

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1: Im Studio Anna Löwer. Union und SPD haben sich offenbar endgültig auf eine Zuckersteuer geeinigt. Wie das Redaktionsnetzwerk Deutschland berichtet, soll sie ab dem kommenden Juli für besonders süße Getränke gelten. Für Getränke mit mehr als 5 Gramm Zucker pro 100 Milliliter sollen 26 Cent pro Liter anfallen, bei mehr als 8 Gramm sogar 32 Cent. Nicht gelten soll die Steuer für Zero-Getränke, reine Fruchtsäfte oder auch alkoholfreies Bier. Auch kleinere Getränkehersteller sollen von der Steuer befreit werden. Bundespräsident Steinmeier hat am Abend Alexander Schweizer zum neuen Arbeitsminister ernannt. Der ehemalige Ministerpräsident von Rheinland-Pfalz übernimmt das Amt von Bärbel Baas und bringt viel Koalitionserfahrung mit. Vorab, sagte Schweizer:
2: Ich weiß, wie man in Koalitionen gut zusammenarbeitet. Und diese exekutive Erfahrung will ich auch gerne mit einbringen. Und so ein bisschen Rheinland-Pfalz in Berlin kann auch nicht schaden, wenn ich das ebenfalls noch mit anbringen darf. Wir wissen auch, wie man ordentlich miteinander umgeht und wie man Ergebnisse erreicht und wie man sich über gemeinsame Ergebnisse auch gemeinsam freut.
1: Als erstes großes Projekt muss Schweizer nun die Rentenreform auf den Weg bringen. Papst Leo XIV. Ist an Lungenkrebs erkrankt. Nach Angaben des Vatikans wurde bei einer Operation ein bösartiger Tumor entfernt und dafür einen Teil eines Lungenflügels herausgenommen. Der Eingriff verlief ohne Komplikationen. Ob sich der Krebs weiter ausgebreitet hat, ist noch unklar. In Berlin haben SPD und Grüne ihre Gespräche mit der Linken unterbrochen. Die Partei hat die umstrittene Politikerin Vanessa Emde in ihre Fraktion aufgenommen. Ihr werden israelfeindliche Äußerungen vorgeworfen. SPD und Grüne wollen jetzt prüfen, ob die gemeinsame Vereinbarung gegen Antisemitismus noch gilt. RB Leipzig hat in der Champions League den zweiten Sieg im zweiten Spiel geholt. RB setzte sich mit 1:0 gegen Eindhoven durch. Bayern München kam dagegen beim norwegischen Team Viking Stavanger nicht über ein 3:3 hinaus.
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3: Mit KI-Support. Viele Wolken gibt es heute erstmal. Dazu hängt nach dem Nebel am Morgen hier und da noch so ein grauer Schleier in der Luft. Aber meistens bleibt es trocken und später kommt auch mal die Sonne raus. Die Höchstwerte liegen heute zwischen 14 und 21 Grad. Morgen bleibt es trocken, oft freundlich und mehr als 21 Grad sind nicht drin.
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